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2: Guten Morgen, ich bin der Jonathan Ernst.
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2: Israels Militär greift wieder Ziele im Iran an. Das teilt es auf der Plattform X mit. Laut Medien sind in der iranischen Hauptstadt Teheran Explosionen zu hören. Nach einem iranischen Angriff hatte US-Präsident Donald Trump zuvor Israel aufgefordert, nicht zurückzuschlagen. Trump hofft laut Berichten weiterhin auf ein Rahmenabkommen mit dem Iran. Auf den Philippinen hat es ein schweres Erdbeben der Stärke 7,8 gegeben. Zudem haben die Behörden eine Tsunami-Warnung herausgegeben. Bewohner verschiedener Küstenregionen wurden aufgefordert, sich umgehend in höher gelegene Gebiete zu begeben. Über allfällige Personen, die beim Erdbeben zu Schaden kamen, ist derzeit noch nichts bekannt. Beim Absturz eines Polizeihubschraubers in Zentralfrankreich ist ein Beamter ums Leben gekommen, zwei weitere wurden schwer verletzt. Der Hubschrauber der Gendarmerie stürzte bei der Suche nach einem vermissten Jugendlichen ab. Wieso ist laut Frankreichs Regierung noch nicht klar. Der Jugendliche wurde mittlerweile gefunden. Ein Flugzeug der Swiss hat gestern einen Flug nach Delhi abbrechen müssen. Der Airbus A330 drehte nach 2 Stunden über dem Schwarzen Meer um und kehrte nach Zürich zurück. Das Überwachungssystem hatte laut der Swiss Probleme mit einem Triebwerk angezeigt. An Bord der Maschine befanden sich 151 Passagierinnen und Passagiere. Zuerst hatte der Blick über den Vorfall berichtet. Es geht vorwärts, wir haben keine Meldungen von der Strasse. Ich wünsche eine gute Fahrt. Es gibt einen ziemlich sonnigen Wochenstart. Am Nachmittag kann es mit bis zu 27 Grad auch ziemlich warm werden. Gegen oben kommt es dann aber regnen und es könnte auch Gewitter geben. Und bis am Mittwoch wird es dann etwa 10 Grad kühler und es bleibt regnerisch.

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2: Ciao Dominik, da ist der DJ Keller.
3: Hallo.
2: Ich lege euch ein Baufest am Donnerstag auf. Jetzt habe ich ja deinen Kontakt bekommen. Ich wollte schnell nachfragen, weil du ja Karaoke-Einsatz machst. Welche Lieder willst du singen?
3: Nein, ich mache
2: nicht
3: Karaoke.
2: Vergiss es. Mir ist gesagt worden, du machst Karaoke, oder?
3: Nein, sicher nicht. Nein, das wird ein Witz von der Bauernwehrschaft.
2: Also wir haben das bereits eingeplant, oder?
3: Nein, sicher nicht. Ich kann nicht singen.
2: Also sie haben gesagt, du hättest super Stimme und du machst gerne Karaoke.
3: Nein, das ist mal, als ich so besoffen war, habe ich mal Karaoke gemacht, aber jetzt mache ich das nicht.
2: Was immer am besten ankommt, ist atemlos, oder Helene Fischer?
3: Nein, ich kann nicht singen. Ich komme nicht an die Aufrichtung.
2: Moder, ich hilf dir auch. Schau, ich kann sogar Musik hören.
3: Nein, ich singe nicht.
2: Durch die Nacht. Kannst du ja gerade schon, oder?
3: Ja, mache ich nicht.
2: Wieso machst du das nicht?
3: Weil ich mich vor den ganzen Unternehmen blamiere. Ich muss hier am Bau leiten und wenn ich dann da vorne stehe und dermassen kreuzt, falsch, nein, das geht nicht.
2: Ja, aber Dominik, jetzt habe ich alles geplant, nur mit dir, oder? Also, jetzt bringst du völlig ins Eich.
3: Nein, ehrlich, jetzt ist ein Nervenzusammenbruch komplett. Wohl musst du selber finden.
2: Ja, am Schluss habe ich aber gedacht, am Schluss könntest du singen Time to Say Goodbye, oder? Wenn es fertig ist, oder? Weißt du, so da, Time to...
3: Nein, ich mache mich da nicht zum Klon.
2: Wenn du gar nicht willst, dann müsstest du halt einfach sonst im Radio mitmachen.
3: Was im Radio?
2: Das Kellerfon.
3: Oh Mann, ehrlich.
2: Herzlich willkommen im Radio beim Kellerfon und liebe Grüße von der Jasmin.
3: Ich
0: erwürge sie. 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

Stadt Teheran Explosionen zu hören. Nach einem iranischen Angriff hatte US-Präsident Donald Trump zuvor Israel aufgefordert, nicht zurückzuschlagen. Trump hofft laut Berichten weiterhin auf ein Rahmenabkommen mit dem Iran. Ein KI-Rechenzentrum ist in Beringen im Kanton Schaffhausen geplant. Dagegen gibt es aber Widerstand. Laut Tamedia will sich die Gruppierung Aufstände der Allmende mit einem Widerstandscamp gegen die Pläne stellen und schließe dabei militante Mittel nicht aus. Die Gruppe stehe unter Beobachtung der Polizei. Ein mehrtägiges Protestcamp sei nicht vom Recht auf Meinungsäußerung gedeckt, heißt es von der Gemeinde. Auf den Philippinen hat es ein schweres Erdbeben der Stärke 7,8 gegeben. Zudem haben die Behörden eine Tsunami-Warnung herausgegeben. Bewohner verschiedener Küstenregionen wurden aufgefordert, sich umgehend in höher gelegene Gebiete zu begeben. Über allfällige Personen, die beim Erdbeben zu Schaden kamen, ist derzeit noch nichts bekannt. Beim Absturz eines Polizeihubschraubers in Zentralfrankreich ist ein Beamter ums Leben gekommen, zwei weitere wurden schwer verletzt. Der Hubschrauber der Gendarmerie stürzte bei der Suche nach einem vermissten Jugendlichen ab. Wieso ist laut Frankreichs Regierung noch nicht klar. Der Jugendliche wurde mittlerweile gefunden. Es geht vorwärts, wir haben keine Meldungen von der Strasse. Ich wünsche eine gute Fahrt. Es gibt einen ziemlich sonnigen Wochenstart. Am Nachmittag kann es mit bis zu 27 Grad auch ziemlich warm werden. Gegen oben kommt es dann aber regnen und es könnte auch Gewitter geben. Und bis am Mittwoch wird es dann etwa 10 Grad kühler und es bleibt regnerisch.

0: mit FM1 Wachmacher am 16.06 in die neue Woche. Guten Morgen allerseits. Und es geht heute natürlich gerade weiter mit dem FM1 Open Air Sommer. Das heisst, wenn ihr den Open Air Alarm hört, holt ihr euch Tickets für die schönsten Festivals vom Sommer. Und das geht ein paar Mal jeden Morgen. Heute als erstes für Summer Days und es sind sogar VIP-Tickets. Und dann habt ihr uns mega viele Sets geschickt, die ihr am Morgen so nach dem Aufstehen gerne als erstes hört. Und mit denen begleiten wir euch heute den ganzen Morgen in den Tag hinein. Schönen Montag miteinander.
1: Guten Morgen und schlaf weiter. Es ist Sonntag.
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0: Ganz einen guten Wochenstart mit FM1 Wachmacher. Es ist 6 Uhr.
1: Guten Morgen, ich bin der Jonathan Ernst.
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3: Ein KI-Rechenzentrum ist in Beringen im Kanton Schaffhausen geplant. Dagegen gibt es aber Widerstand. Laut Tamedia will sich die Gruppierung Aufstände der Allmende mit einem Widerstandscamp gegen die Pläne stellen und schließe dabei militante Mittel nicht aus. Die Gruppe stehe unter Beobachtung der Polizei. Ein mehrtägiges Protestcamp sei nicht vom Recht auf Meinungsäußerung gedeckt, heißt es von der Gemeinde. Israel greift wieder Ziele im Iran an. Diese Ziele würden dem iranischen Regime gehören, teilt das israelische Militär auf der Plattform X mit. Laut mehreren Nachrichtenagenturen waren in der iranischen Hauptstadt Teheran Explosionen zu hören. Zuvor hatte es iranische Angriffe auf Israel gegeben, welche laut iranischen Medien als Warnungen zu verstehen gewesen seien. Danach hatte US-Präsident Donald Trump Israel aufgefordert, nicht zurückzuschlagen, da er laut Medienberichten weiterhin auf ein Abkommen hofft. Beobachter befürchten nun eine erneute Eskalation des Krieges. Der dänische Nationalspieler Christian Eriksen ist gestern erneut auf dem Fußballplatz zusammengebrochen. Bereits bei der EM 2021 kollabierte er auf dem Spielfeld nach einem Herzstillstand. Der gestrige Vorfall passierte beim Länderspiel gegen die Ukraine, das daraufhin abgebrochen wurde. Laut Dänemarks Verband geht es Eriksen den Umständen entsprechend gut.
0: 2:40 an dem Montagmorgen und da fahren wir ohne Probleme durchs FM1-Land. Aktuell hinter in ganz Graubünden und auch in der Ostschweiz freie Fahrt.
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0: Wir starten mit bis zu 27 Grad und Sonne sommerlich in die Woche. Im Verlauf vom Nachmittag gibt es ein bisschen mehr Wolken und im Verlauf vom Abend Regen und zum Teil Gewitter.
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1: 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Gutes Aufstehen und viel Glück heute.
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steht gut auf und keine Sache, wenn ihr euch am 9 ab 6 Uhr noch ein bisschen verkrügelt fühlt. Ihr habt ja noch den ganzen Tag Zeit, um euch zu entfalten. Jetzt startet hier das Unterfangen mit Desha und Austin. Ganz einen schönen Wochenstart wünscht euch der FM1-Wachmacher.

0: Tascha bei den FM1 Wachmacher am 11 ab 6. Letztes Jahr war sie im FM1 lang und das Jahr unter anderem Hecht, Roxette, Tom Modell, Anastasia, Gotthard und viele mehr.
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0: Und die Kenner wissen jetzt natürlich sofort, an welchem Festival die alle spielen, die ich gerade aufgezählt habe, und zwar am Summer Days Arbon. Und für das gewinnt jetzt gerade jemand zwei Tickets. Der Open-Air-Alarm, um für eins der schönsten Festivals vom Sommer Tickets zu holen, den gehört ihr heute noch ein paar Mal. Und das ist eben jetzt vorher passiert. Was aber noch nie passiert ist, ich nehme das Telefon ab.
3: Guten Morgen, Morgen, Joe, das ist der Roger vom Mule.
0: Roger vom Mule, du gehst an Summer Days.
3: Hey, danke vielmals.
0: Und dann? In Verbindung unterbrochen gewesen. Niemand mehr gehört, kein Roger mehr. Und nachher die Leitungen natürlich voll von anderen, die auch gerne Summer Days Tickets hätten. Aber Roger von Mule, darfst ganz entspannt zurücklehnen. Die Tickets gehören natürlich dir, sind sogar VIP-Tickets für zwei Personen. Und ihr bleibt einfach dran. Beim nächsten Open-Air-Alarm geht es um Tickets fürs Open-Air St. Gallen.
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0: der Kamerad, treue Begleiter am frühen Morgen bei der FM1 Wachmacher und begleitet werden darauf von der Sonne bis 27 Grad heute. Am Abend wird es dann teils nass und auch gewitterig. Schön sind ihr am 18 ab 6 schon mit uns unterwegs. Und das Aufstehen nach dem Wochenende ist nicht immer ganz gleich ring, vor allem weil man manchmal ja auch einen anderen Rhythmus hat am Wochenende. Und darum haben wir euch gefragt, welchen Satz würdet ihr am Morgen gerne als allererstes hören? Falls euch heute niemand so etwas sagt, wünschen darum wir euch einen super Montag und begleitet euch den ganzen Morgen mit euren Sätzen, die ihr gerne am Morgen als erstes hört.
1: Guten Morgen! Du hast heute überall freie Fahrt auf deinem Arbeitsweg.

0: aufstehen mit einem Geräusch, das für viele von euch eines der schönsten ist. Der vom Meer. Jetzt eine gute Minute vor um 6:30 habt ihr natürlich gerade ein Bild vor Augen, wenn ihr das so hört. Besonders wenn ihr noch oder noch mal zu habt. Am Strand hocken, den Wellen zuschauen, vielleicht ein Schirmli Trink in der Hand. Heute am Tag vom Meer. Wir spielen hier in der nächsten Viertelstunde nicht mehr Musik, aber dafür am meisten mit dem Benson Boone. Monday Morning von der Melanie Fiona. Auf diesen Hit dürft ihr euch ebenfalls freuen. Genauso wie der aktuell von Miles Smith und Niall Horan. Aktuell ein von euren Lieblingen. Drive Safe gibt es ebenfalls nach dem Halbi.
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0: Und jetzt wird es dann gerade 6:30. Das sind die FM1 Wachmacher zum Wochenstart. Einen guten Morgen euch allen.
2: Guten Morgen, ich bin der Jonathan Ernst.
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4: Ein KI-Rechenzentrum ist in Beringen im Kanton Schaffhausen geplant. Dagegen gibt es aber Widerstand. Laut Tamedia will sich die Gruppierung Aufstände der Allmende mit einem Widerstandscamp gegen die Pläne stellen und schließe dabei militante Mittel nicht aus. Die Gruppe stehe unter Beobachtung der Polizei. Ein mehrtägiges Protestcamp sei nicht vom Recht auf Meinungsäußerung gedeckt, heißt es von der Gemeinde. Israel hat wieder Ziele im Iran angegriffen. Das hat dessen Militär auf der Plattform X mitgeteilt. Laut Medien waren in der iranischen Hauptstadt Teheran Explosionen zu hören. Nach einem iranischen Angriff hatte US-Präsident Donald Trump Israel zuvor aufgefordert, nicht zurückzuschlagen. Trump hofft laut Medienberichten weiterhin auf ein Rahmenabkommen mit dem Iran. Der dänische Nationalspieler

0: Auf den Philippinen hat es ein schweres Erdbeben der Stärke 7,8 gegeben. Zudem haben die Behörden eine Tsunami-Warnung herausgegeben. Bewohner verschiedener Küstenregionen wurden aufgefordert, sich umgehend in höher gelegene Gebiete zu begeben. Über allfällige Personen, die beim Erdbeben zu Schaden kamen, ist derzeit noch nichts bekannt.
1: 6:30 und es ist alles auf Grün. Ihr habt aktuell in Graubünden und der Ostschweiz freie Fahrt und wir wünschen euch gutes Ankommen.
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1: Wunderbares Wetter für alle, die heute frei haben, die am Wochenende gearbeitet haben. Es gibt bis zu 27 Grad und der Tag dauert einen Haufen Sonne. Im Verlauf des Tages da werden dann die Wolken allerdings ein bisschen dichter. Am Abend kann es dann gewittern oder regnen kommen. Und jetzt im Moment schon schön milde Temperaturen. Bei euch in Vaduz messen wir 16, bei euch in Pfäffiken 14 und bei euch in Oberried 15 Grad.
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0: Aufstehen am 22 vor 7 Uhr und bei der FM1 Wachmacher schon eure Sätze hören, die am Morgen einfach gut tun.
1: Guten Morgen. Heute gibt es im Fall keine Reklamationen.
0: In dem Sinn, ganz einen guten Arbeitsstart.
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0: zum Aufstehen lassen wir eure Lieblings-FMI-Stars auch heute am 18:07 singen. Und viele von euch haben sicher auch selber schon gesungen. Mal irgendwo in einer Karaoke-Bar oder so. Und bei den einen, da bleibt es bei dem einen Mal.
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3: Ich bin
4: Jogi, wer auch immer noch. Ciao Dominik, da ist der DJ Keller.
3: Hallo.
4: Ich lege euch ein Baufest am Donnerstag auf. Jetzt habe ich ja deinen Kontakt bekommen. Ich wollte schnell nachfragen, weil du ja Karaoke-Einsatz machst. Welche Lieder willst du singen?
3: Nein, ich mache nicht Karaoke, vergiss es.
4: Was? Nein, also ist mir ist gesagt worden, du machst Karaoke, oder?
3: Nein, sicher nicht. Nein, das ist wieder ein Witz von der Bauernwehrschaft.
4: Also wir haben das bereits einplanet, oder?
3: Nein, sicher nicht. Ich kann nicht singen.
4: Also sie haben gesagt, du hättest super Stimme und du machst gerne Karaoke.
3: Nein, das ist mal, als ich so besoffen war, habe ich mal Karaoke gemacht, aber jetzt mache ich das nicht.
4: Was immer am besten ankommt, ist atemlos, oder Helene Fischer?
3: Nein, ich kann nicht singen. Nein, ich komme nicht an die Aufrichtung.
4: Moder, ich hilf dir auch. Schau, ich kann sogar Musik hören.
3: Nein, ich singe nicht. Nein.
4: Durch die Nacht. Kannst du ja gerade schon, oder?
3: Ja, mach ich nicht.
4: Wieso machst du das nicht?
3: Weil ich mich vor den ganzen Unternehmern blamiere. Ich muss da einen Bau leiten und wenn ich dann da vorne stehe und dermaßen kreuzt, falsch. Nein, das gar nicht.
4: Ja, aber Dominik, jetzt habe ich alles geplant, nur mit dir, oder? Also, jetzt bringst du völlig ins Eich.
3: Nein, ehrlich, jetzt ist ein Nervenzusammenbruch komplett. Wohl musst du selber finden.
4: Ja, am Schluss habe ich aber gedacht, weißt du, am Schluss könntest du singen Time to Say Goodbye, oder? Wenn es fertig ist, oder? Weißt du, so da. Time to.
3: Nein, ich mache mich da nicht zum Klon.
4: Wenn du gar nicht willst, dann müsstest du halt einfach sonst im Radio mitmachen.
3: Was im Radio?
4: Das Kellerphone.
3: Oh Mann, ehrlich.
4: Herzlich willkommen im Radio beim Kellerphone und liebe Grüße von der Jasmin.
3: Ich
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0: Sunne und wir von der Wachmacher begrüßen euch in der neuen Woche, wo es heute bis 27 Grad gibt. Der Abend, der wird dann zum Teil nass und auch gewitterig. Jetzt ist ganz genau 10 vor 7. Und was wollt ihr am frühen Morgen nach dem Aufstehen gerade als erstes hören? Wir haben euch auf Insta gefragt und begleitet euch damit in Montag, falls euch da sonst niemand zeigt.
1: Guten Morgen, heute gibt es Gipfeli im Büro.
0: Ja, vielleicht fühlt sich ja gerade jemand angesprochen, geht auf dem Weg zur Arbeit noch rasch Gipfeli holen und macht so den Wochenstart für die Arbeitsgespänli noch schöner.

mit FM1 Wachmacher. Tipptopp in die neue Woche starten. Es ist 4 vor 7. Und falls ihr gerne mal als VIP, also Open Air St. Gallen, gehen würdet, dann bleibt einfach bei uns. Der Open Air Alarm, der könnt schon gleich

0: wunderbaren guten Morgen am 2 von 7 und das gute Wochenendgefühl. Dann nehmen wir gerade mit in Montag. Und zwar mit dem Alex Warren. Wir hinten euch bei den Wachmacher nach dem 7. Steht gut auf, wenn ihr euch gerade so langsam, aber sicher vom Bett löst.
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5: Guten Morgen, ich bin der Jonathan Ernst.
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6: Israel und der Iran haben sich in der Nacht gegenseitig angegriffen. Es droht eine neue Eskalation im Nahen Osten. Jonathan Schöffel.
7: Explosionen heute Morgen in der iranischen Hauptstadt Teheran. Das berichten mehrere Nachrichtenagenturen. Die israelische Armee sagt, sie habe iranische Militärinfrastruktur getöpft. Die Angriffe kommen als Reaktion auf iranische Angriffe gestern Abend auf Israel. Und auch das ist passiert, weil Israel vorher Raketen auf den Libanon geschossen hat. Der US-Präsident Donald Trump hat zwischendurch noch versucht zu schlichten. Vergebens. Eigentlich gilt seit dem April im Nahen Osten eine Waffenruhe.
6: Ein KI-Rechenzentrum ist in Beringen im Kanton Schaffhausen geplant. Dagegen gibt es aber Widerstand. Laut Tamedia will sich die Gruppierung Aufstände der Allmende mit einem Widerstandscamp gegen die Pläne stellen und schließe dabei militante Mittel nicht aus. Die Gruppe stehe unter Beobachtung der Polizei. Ein mehrtägiges Protestcamp sei nicht vom Recht auf Meinungsäußerung gedeckt, heißt es von der Gemeinde. Der dänische Nationalspieler Christian Eriksen ist gestern erneut auf dem Fußballplatz zusammengebrochen. Bereits bei der EM 2021 kollabierte er auf dem Spielfeld nach einem Herzstillstand. Der gestrige Vorfall passierte beim Länderspiel gegen die Ukraine, das daraufhin abgebrochen wurde. Laut Dänemarks Verband geht es Eriksen den Umständen entsprechend gut.
0: 1 ab 7 Uhr am Montagmorgen und es sieht aktuell noch gut aus auf der Strasse in der Ostschweiz und Graubünden. Im Morgenverkehr rollt er bestens.
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0: Die Sonne die scheint heute am Morgen, auch am Nachmittag noch. Es werden dann aber allerdings dichtere Wolken über das FMI-Land ziehen bis maximal 27 Grad. Und das heisst dann, am Abend gibt es dann Regen und zum Teil auch Gewitter.
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1: Da sind die Wachmacher, jetzt sind gerade 8 ab 7 und allen Kindern, die heute auf Schulreise gehen, wünschen wir viel Spass und coole Erlebnisse. Guten Start ins Abenteuer!

0: Wenn da mal nicht ein Wachmacher ist, der Alex Warren mit Fever Dream hier bei der FM1 Wachmacher. Es ist ganz genau 10 ab 7. Und vielleicht wisst ihr das, vielleicht ist es euch aber auch nicht so bewusst. Wir machen euch nicht nur wach, wir machen euch auch zu VIPs.
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0: Startet gut in die neue Woche, vielleicht gerade mit 2 Tickets für eines der schönsten Festivals vom Sommer. Auch heute Morgen gehört ihr bei uns den Open-Air-Alarm immer wieder. Morgen natürlich auch, übermorgen auch und so weiter und so fort. Und gerade vorher haben auch viele, die als Open-Air St. Gallen wollen, eben den Open-Air-Alarm gehört. Und wir schauen, wer in der Gewinnleitung ist. Guten Morgen, da ist der Morgen. Joe?
2: Ja, das ist Alexandra Steiger.
0: Von wo bist du, Alexandra?
2: In Wittnau.
0: Alexandra, wieso bist du verschrocken?
2: Ja, weil wir es jetzt vorher nicht zuerst zu tun und dann habe ich noch mal probiert und dann ist es gegangen. Du bist gerade dran.
0: Und es kommt noch besser, nicht nur ich bin einfach dran, sondern ich schicke dich das zweite, also Open Air St. Gallen.
2: Das ist doch geil. Cool.
0: Bist du auch schon gewesen?
2: Ja, bin ich auch schon gewesen.
0: Auch schon als VIP?
2: Ja.
0: Das Jahr auch wieder. Es sind nämlich VIP-Tickets.
2: Boah, so geil. Boah, danke vielmals.
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0: stehen am 17 ab 7 Uhr gut auf nach dem wunderbaren Wochenende.
1: Guten Morgen. Du kannst im Fall heute pünktlich Feierabend machen.
0: Ja, das ist ein Satz, den ihr zum Start im Tag sicher gern hört. Dass heute sonnig ist und bis 27 Grad gibt, gehört ihr auch noch so gern. Und wenn es dann am Abend noch regnet oder gewittert, halb so wild. Und ihr habt uns ganz einen Haufen von so Sets geschickt, die ihr am Morgen eben gern als erstes hört. Für das gute Gefühl zum Wochenstart gehören ihr die bei den Wachmachern den ganzen Morgen. Wir wünschen euch einen super Montag.
1: Guten Morgen. Die 9 Boxen für Kinder sind im Fall schon gepackt.
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Sie sind gerade überall im FM Island. Vielleicht kommen da gerade einer vorbei. Baustelle, 6:30 Uhr. Ein lieber Gruß allen, die dort gerade am Büzen sind.

0: Gold.
1: Moll, steht dem echt gut. Denkt ihr vielleicht auch, wenn ihr den Ed Sheeran mit seiner neuen Frise schon gesehen habt. Er hat die Haare ja ganz, ganz kurz geschnitten. Ihr braucht jetzt am 7:30 vielleicht ein bisschen länger zum Richten wie er. Dafür spielen wir euch am meisten Musik zum Duschen, Frisieren, Parat machen. Natürlich der Ed Sheeran nach 7:30 für euch. Mit dem Dinoro und Gigi D'Agostino geht's dann zum Haus aus. Und Sabrina Carpenter begleitet euch entspannt Richtung Arbeit. Ganz einen schönen Montag euch allen.
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13: Guten Morgen, ich bin der Jonathan Ernst.
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13: Israel und der Iran haben sich in der Nacht gegenseitig angegriffen. Es droht eine neue Eskalation im Nahen Osten. Jonathan Schöffel.
15: Explosionen heute Morgen in der iranischen Hauptstadt Teheran. Das berichten mehrere Nachrichtenagenturen. Die israelische Armee sagt, sie habe iranische Militärinfrastruktur getöpft. Die Angriffe kommen als Reaktion auf iranische Angriffe gestern Abend auf Israel. Und auch das ist passiert, weil Israel vorher Raketen auf den Libanon geschossen hat. Der US-Präsident Donald Trump hat zwischendurch noch versucht zu schlichten. Vergebens. Eigentlich gilt seit dem April im Nahen Osten eine Waffenruhe.
13: Deutschland, Frankreich, Großbritannien und die Ukraine fordern Russland zu Verhandlungen auf. Auch die USA sollen aktiv beteiligt werden, heißt es in einer gemeinsamen Erklärung der Regierungschefs. Darin wird der russische Präsident Wladimir Putin zudem zu einer sofortigen Waffenruhe aufgefordert. Die derzeitige Frontlinie sollte dann Ausgangspunkt für die Verhandlungen sein. Ein KI-Rechner.

0: heisst es von der Gemeinde.
1: 7:30 und wenn ihr auf der A3 von Zürich Richtung Sagans unterwegs sind, zwischen Niederurn und Quarte planen aktuell rund 10 Minuten plus sein. Ebenfalls etwa 10 Minuten sind es, wenn ihr von Kemprate und über den Seedamm ins Zentrum von Rappi fahrt.
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1: Die Eckli könnt ihr heute daheim lassen. Es ist am Morgen schon recht mild. Bei euch zu Rorschach und Chur messt man 15, zu Retobel 13 Grad. Im Maximum gibt es am Nachmittag 27 Grad. Dazu Sonne und momentan noch harmlose Wolken. Am Abend fängt es dann an regnen und zum Teil auch gewittern.
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1: Weisst du euer letztes Foto auf dem Handy? Für einen schönen Wochenend-Flashback schaut ihr gerade rasch drauf, wenn der Ed Sheeran mit Kamera läuft. Ich bin in der Morgenshow und bei mir ist ein Foto vom Biken mit dem Götti-Bub.

0: Das sind die FM1 Wachmacher am 21 vor 8 mit euren Sätzen, die ihr zum Start im Tag am liebsten gehört.
1: Guten Morgen, die Sitzung ist abgesagt.

0: Work bei der FM1 Wachmacher mit Down Under. Einen guten Morgen am 18 vor 8.
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3: Ciao Dominik, da ist der DJ Keller.
4: Hallo.
3: Ich lege euren Baufest am Donnerstag auf. Jetzt habe ich ja deinen Kontakt bekommen. Ich wollte schnell nachfragen, weil du ja Karaoke-Einsatz machst. Welche Lieder willst du singen?
4: Nein, ich mache nicht Karaoke, vergiss es.
3: Was? Nein, also ist mir gesagt worden, du machst Karaoke, oder?
4: Nein, sicher nicht. Nein, das ist wieder ein Witz von der Bauern.
3: Also wir haben das bereits eingeplant, oder?
4: Nein, sicher nicht. Ich kann nicht singen.
3: Also sie haben gesagt, du hättest super Stimme und du machst gerne Karaoke.
4: Nein, das ist mal, als ich so besoffen war, habe ich mal Karaoke gemacht, aber jetzt mache ich das nicht.
3: Was immer am besten ankommt, ist atemlos, oder Helene Fischer?
4: Nein, ich kann nicht singen. Nein, ich komme nicht an die Aufrichtung.
3: Ich hilf dir auch. Schau, ich kann sogar Musik hören.
4: Nein, ich singe nicht.
3: Durch die Nacht. Kannst du ja gerade schon, oder?
4: Nein, mach ich nicht.
3: Wieso machst du das nicht?
4: Weil ich mich vor den ganzen Unternehmen blamiere. Ich muss da einen Bau leiten und wenn ich dann den Pfanner stehe und dermaßen kreuzt, falsch. Nein, das gar nicht.
3: Ja, aber Dominik, jetzt habe ich alles geplant, nur mit dir, oder? Also, jetzt bringst du völlig ins Eich.
4: Nein, ehrlich, jetzt ist ein Nervenzusammenbruch komplett. Wohl musst du selber finden.
3: Ja, am Schluss habe ich aber gedacht, weißt du, am Schluss könntest du singen Time to Say Goodbye, oder? Wenn es fertig ist, oder? Weißt du, so da. Time to.
4: Nein.
3: Also jetzt ja oder nein?
4: Nein, ich mache mich da nicht zum Klon.
3: Wenn du gar nicht willst, dann müsstest du halt einfach sonst im Radio mitmachen.
4: Was im Radio?
3: Das Kellerfon.
4: Oh Mann, ehrlich.
3: Herzlich willkommen im Radio beim Kellerfon und liebe Grüße von der Jasmin.
4: Ich
1: erwürge sie. 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

0: Guten Morgen. Heute ist Freitag.
1: Ist natürlich nicht, aber das ist ein von ganz vielen Sätzen, die ihr uns geschickt habt und am Morgen gern als allererstes gehört. Guten Morgen, das sind die FM1 Wachmacher am 11 vor 8 und heute ist dafür ein super schöner Montag mit Sonne und bis zu 27 Grad. Am Abend wird es dann noch nass. Und wenn ihr gerade im Geschäft ankommt, gehört ihr vielleicht auch gerade so einen Satz von euren Arbeitsgespänli, den ihr sehr gern als erstes gehört.
0: Guten Morgen, hättest du gerne einen Kaffee?

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1: Habt ihr gewusst, dass der Ray Garvey einmal verhaftet worden ist, weil er einen Kondomautomat an der Universität aufgestellt hat? Ist tatsächlich im streng katholischen Irland mal so passiert. Nach dem Punkt beglückt er euch nicht mit Pariser, sondern mit seinem schönen Hit «Halo» bei den Wachmachern. In 1,5 Minuten ist es 8.
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1: Schon am Waschen mit dem Wachmacher im Ohr nach dem Wochenende. 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
12: Guten Morgen, ich bin der Jonathan Ernst.
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12: Israel und der Iran haben sich in der Nacht gegenseitig angegriffen. Es droht eine neue Eskalation im Nahen Osten. Jonathan Schöffel.
14: Explosionen heute Morgen in der iranischen Hauptstadt Teheran. Das berichten mehrere Nachrichtenagenturen. Die israelische Armee sagt, sie habe iranische Militärinfrastruktur getöpft. Die Angriffe, die kommen als Reaktion auf iranische Angriffe gestern Abend auf Israel. Und auch das ist passiert, weil Israel vorher Raketen auf den Libanon geschossen hat. Der US-Präsident Donald Trump hat zwischendurch noch versucht zu schlichten. Vergebens. Eigentlich gilt seit dem April im Nahen Osten eine Waffenruhe.
12: Deutschland, Frankreich, Großbritannien und die Ukraine fordern Russland zu Verhandlungen auf. Auch die USA sollen aktiv beteiligt werden, heißt es in einer gemeinsamen Erklärung der Regierungschefs. Darin wird der russische Präsident Wladimir Putin zudem zu einer sofortigen Waffenruhe aufgefordert. Die derzeitige Frontlinie sollte dann Ausgangspunkt für die Verhandlungen sein. Die Universität St. Gallen verschärft möglicherweise die Anforderungen für Studierende, die seinerseits, weil der Kanton seinen Staatsbeitrag gekürzt hat und andererseits, weil die Uni mit einer begrenzten Zahl an Studierenden zur führenden Wirtschaftsuniversität Europas werden will. Das schreibt das St. Galler Tagblatt. Von der Verschärfung könnten insbesondere Frauen, JUS-Studierende und Studierende im englischsprachigen Trakt betroffen sein.
1: 2 ab 8 ist es und bis auf ein paar kleinere Stocker rollt der Verkehr. Tipptopp, kommt weiterhin in der Auschwitz und Graubünden gut an.
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1: Hier und dort im FM1-Land findet in diesen Tagen Sporttag statt. Heute Nachmittag wäre es heiss, 27 Grad und dazu Sonne. Am Nachmittag bzw. am Abend gibt es dann aber auch noch eine Abkühlung. Es regnet dann oder kommt zum Teil auch Gewitter.
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1: Servus vom Morgenshow und mit uns träumen wir vielleicht gerade von einem perfekten Konzertabend mit dem Güllen, Bosshaus, Megawatt.
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0: Also ihr seid ja wirklich sowas von mega ready an dem Montagmorgen. 12 ab 8. Here
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0: Immer wenn der Open-Air-Alarm abgeht, blinkt unsere Telefonleitung, als gäbe es kein Mal mehr. Und das jeden Morgen ein paar Mal, weil ihr bei uns so viele Tickets für die schönsten Festivals vom Jahr holt. Und eines von diesen absoluten Highlights ist natürlich Stars in Town Schaffhausen, wo auch du, Monika, aus Wangs gehst.
2: Das finde ich cool. Danke vielmals.
0: Sehr gern. Kennst du es schon?
2: Ja, der, wo dort singen, schon, ja. Finde ich gut.
0: Gülle, Bosshaus, Megawatt, also voll deine
2: genau.
0: Wellenlänge.
2: Ja, das ist meine Wellenlänge, ja.
0: Sehr schön, dann freut uns das umso mehr und wir wünschen dir und natürlich auch einer Begleitung von dir viel Vergnügen denn am Stars in Town.
2: Ja, super, danke vielmals.
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1: Ihr arbeitet von außen mit der Sonne und dann am Nachmittag bis zu 27 Grad. Es wird also schwitzig und nass wird es dann erst am Abend. Dann kann es regnen oder zum Teil auch gewittern. Jetzt ist es 19 ab 8 Uhr. Einen schönen guten Morgen von der FM1 Wachmacher. Und wir begleiten euch heute ganz speziell im Morgen. Und zwar mit den Sätzen, die ihr uns geschickt habt und am Morgen gern als allererstes hören. Heute einfach von uns.
2: Guten Morgen. Kannst liegen bleiben. Du hast heute frei.
1: Ja. Euch, die wirklich frei sind, geniessen es. Und ihr, die arbeiten, vielleicht hört ihr ja diesen Satz als erstes, wenn ihr in den Buden ankommt.
2: Guten Morgen. Du kannst im Fall heute pünktlich Feierabend machen.
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Mit dem Wachmacher durch den Montagmorgen. Es ist jetzt gerade 8:30 und habt ihr ein Markenzeichen? Beim Hosier ist es das Gleiche wie bei mir, und zwar die langen Mähne, auch wenn meine mittlerweile ein bisschen kürzer geworden sind. Und natürlich auch seine grossartige Stimme, die wir euch jetzt mit auf den Weg haben.

0: mit dem Wachmacher durch den Montag. Und wenn ihr heute auch noch mit dem ÖV unterwegs seid, vielleicht ist es ein bisschen lauter, weil ganz viele Schulreisen sind. Aber das ist sicher lustig zum Zuhören. Und wenn ihr es dann gehört habt, einfach Ohrstöpsel rein und mit Handtricks rumfahren. Adele mit ihrem schönen Flashback-Hit kommt auch mit, zusammen mit dem Ray Dalton. Sie alle haben wir euch nach um 8:30.
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0: Und 8:30 ist es jetzt. Einen guten Morgen mit den Wachmacher.
2: Guten Morgen, ich bin der Jonathan Ernst.
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4: Bei einem schweren Erdbeben auf den Philippinen sind mindestens 15 Menschen ums Leben gekommen. Rund 130 Menschen seien verletzt worden, heißt es vom philippinischen Zivilschutz. Das Beben hatte eine Stärke von 7,8 und traf vor allem die Insel Mindanao. Eine Tsunami-Warnung ist von einem US-Warnzentrum wieder aufgehoben worden. Israel greift wieder Ziele im Iran an. Diese Ziele würden dem iranischen Regime gehören, teilt das israelische Militär auf der Plattform X mit. Laut mehreren Nachrichtenagenturen waren in der iranischen Hauptstadt Teheran Explosionen zu hören. Zuvor hatte es iranische Angriffe auf Israel gegeben, welche laut iranischen Medien als Warnungen zu verstehen gewesen seien. Danach hatte US-Präsident Donald Trump Israel aufgefordert, nicht zurückzuschlagen, da er laut Medienberichten weiterhin auf ein Abkommen hofft. Beobachter befürchten nun eine erneute Eskalation des Krieges. Deutschland, Frankreich, Großbritannien und die Ukraine fordern Russland zu Verhandlungen auf. Auch die USA sollen aktiv beteiligt werden, heißt es in einer gemeinsamen Erklärung der Regierungschefs. Darin wird der russische Präsident Wladimir Putin zudem zu einer

0: Das schreibt das St. Galler Tagblatt. Von der Verschärfung könnten insbesondere Frauen, JUS-Studierende und Studierende im englischsprachigen Trakt betroffen sein.
1: 2:30 und aktuell sind uns keine Störungen oder Stocken von der Strasse in Graubünden und der Ostschweiz bekannt. Wir wünschen euch allen gute Weiterfahrt.
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1: Die 9-Pause könnt ihr dann gut schon von aussen im T-Shirt machen. Bei euch zu Flums messen wir aktuell 18, im Spiecher und St. Gallen 16 Grad. Mit Sonne gibt es dann am Nachmittag bis zu 27 Grad, also wieder sommerlich warm. Am Abend sind dann auch Gewitter und Regengüsse möglich.
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1: Und da ist der Morgen schon. Und ihr habt vielleicht gerade gezügelt, braucht dringend noch ein paar Sachen oder euer Kind fängt ein neues Hobby an. 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
1: Eine Zahl ist aktuell 650 Franken zum Shoppen wert. Wie viele Zimmer hat uns daheim? Da haben wir schon über 100 Leute im FM Island gefragt und die meistgesagte Antwort ist der Schlüssel zu diesen 650 Franken. Guten Morgen, da ist der Morgen Joe.
2: Hallo, da ist Silvana von Muelle.
1: Hi Silvana.
2: Guten Morgen.
1: Könntest du dir etwas vorstellen zum Posten mit diesen 650 Stutz?
2: Oh, ganz viel. Ganz viel. Ja, oder wieder mal in die Ferien.
1: Mit 650 Franken kann man sich auch ganz viel gönnen. Darum hoffe ich jetzt natürlich sehr für dich, dass du uns jetzt die Top-Antwort sagst.
2: Dass die Leute sagen, ich weiss es gar nicht.
1: Weiss es gar nicht? Ha! Auf die Idee müssen wir zuerst einmal noch kommen, Silvana, und wir gehen da sehr gerne für dich ein. Ist aber leider auch nicht Top-Antwort. Tut mir
2: auch
1: leid.
2: Auch nicht Top-Antwort. Okay, gut. Danke.
1: Mann, 700 Franken, gell? Probierst du es einfach wieder um halb neun.
2: Genau.
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0: Gute Besserung schicken wir am 2 von 9 euch allen, die gerade etwas am Auskurieren sind. Der Stress hat gerade eine Operation wegen einem Bandscheibenvorfall gehabt. Er ist hoffentlich gleich wieder auf der Beine. Ab Konserven haben wir einen neuen «Nach dem Punkt» zusammen mit dem Cian. Einen schönen Morgen miteinander.
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0: Einen schönen Montagmorgen von der FM1 Wachmacher. Es ist 9 Uhr.
9: Guten Morgen, ich bin der Jonathan Ernst.
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9: Bei einem schweren Erdbeben auf den Philippinen sind mindestens 15 Menschen ums Leben gekommen. Rund 130 Menschen seien verletzt worden, heißt es vom philippinischen Zivilschutz. Das Beben hatte eine Stärke von 7,8 und traf vor allem die Insel Mindanao. Eine Tsunami-Warnung ist von einem US-Warnzentrum wieder aufgehoben worden. Deutschland, Frankreich, Großbritannien und die Ukraine fordern Russland zu Verhandlungen auf. Auch die USA sollen aktiv beteiligt werden, heißt es in einer gemeinsamen Erklärung der Regierungschefs. Darin wird der russische Präsident Wladimir Putin zudem zu einer sofortigen Waffenruhe aufgefordert. Die derzeitige Frontlinie sollte dann Ausgangspunkt für die Verhandlungen sein. Die Universität St. Gallen verschärft möglicherweise die Anforderungen für Studierende. Dies einerseits, weil der Kanton seinen Staatsbeitrag gekürzt hat und andererseits, weil die Uni mit einer begrenzten Zahl an Studierenden zur führenden Wirtschaftsuniversität Europas werden will. Das schreibt das St. Galler Tagblatt. Von der Verschärfung könnten insbesondere Frauen, JUS-Studierende und Studierende im englischsprachigen Trakt betroffen sein. Die Schweizer Bevölkerung unterschätze die Gefahr durch Zecken. Das sagt ein Zeckenexperte gegenüber Tamedia. Durch Klimawandel und Globalisierung könnten sich neue Arten und damit auch neue Krankheiten ausbreiten. Nötig sei ein größeres Bewusstsein der Gefahr sowie Schutzmaßnahmen wie etwa Impfungen, lange Kleidung, Zeckenschutzmittel und das rasche Entfernen von Zecken nach einem Stich.
0: Aktuell sind uns keine Störungen im FM1-Land bekannt. Ihr kommt in der ganzen Ostschweiz und Graubünden tipptopp an euer Ziel.
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0: Heute könnt ihr wieder problemlos von aussen zu Mittag essen. Es hat einen Haufen Sonne und die Temperaturen steigen auf maximal 27 Grad. Am Abend dann aber wieder eher rein. Es kommt dann nämlich regnen und zum Teil auch gewittern.
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Sian zusammen mit dem Stress bei den Wachmacher. Und der Stress, der hat ja auch schon am Summer Days Arbon gespielt. 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

0: mit FM1 Wachmacher geht es durch den Montagmorgen und gestern Nachmittag bis in Abend rein sind wir vielleicht auch vor dem Fernsehen und haben den French Open Final geschaut. Der Kamerad hat es definitiv verfolgt. Sein Kumpel Alexander Zverev gewinnt French Open und damit das allererste Grand Slam Turnier. Dazu haben wir euch noch Eurythmics, einen schönen Flashback-Hit, parat. Ganz genau wie der Vollgas-Hit vom Tiesto, Lay Low. Einen guten Morgen miteinander.
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Mit FM1 Wachmacher geht durch den Juni, der sogenannte Pride Month, der Pride Monat. Und da passt der Hit perfekt dazu. Pride von Felix Jähn. Guten Morgen miteinander.

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4: Bei einem schweren Erdbeben auf den Philippinen sind mindestens 15 Menschen ums Leben gekommen. Rund 130 Menschen seien verletzt worden, heißt es vom philippinischen Zivilschutz. Das Beben hatte eine Stärke von 7,8 und traf vor allem die Insel Mindanao. Eine Tsunami-Warnung ist von einem US-Warnzentrum wieder aufgehoben worden. Der größte Schweizer Online-Händler Digitec Galaxus geht gegen Verkäufertricks vor und löscht Rezensionen. Der Händler verschärfte seine Bewertungsregeln und löschte 380.000 Produkte-Rezensionen. Künftig dürfe man nur noch Produkte bewerten, die man selbst bestellt und auch erhalten hat. Auslöser für die Änderung waren Fälle, in denen Produkte positiv bewertet wurden, ohne dass die Verfasser diese gekauft hatten. Die Schweizer Bevölkerung unterschätze die Gefahr durch Zecken. Das sagt ein Zeckenexperte gegenüber Tamedia. Durch Klimawandel und Globalisierung könnten sich neue Arten und damit auch neue Krankheiten ausbreiten. Nötig sei ein größeres Bewusstsein der Gefahr sowie Schutzmaßnahmen wie etwa Impfungen, lange Kleidung, Zeckenschutzmittel und das rasche Entfernen von Zecken nach einem Stich. Die größte Bank Italiens will ihre Rivalin übernehmen. Über 30 Milliarden Euro würde die Grossbank Intesa San Paolo für den heimischen Konkurrenten Monte dei Piaschi di Siena bezahlen, teilt sie mit. Damit kontert die Intesa einen Vorstoß der deutlich kleineren Banco BPM. Diese hatte zuvor Pläne für eine Fusion mit der Monte Paschi veröffentlicht.
5: Wir haben keine grösseren Probleme auf der Strasse. Ich wünsche allen unterwegs eine gute Fahrt.
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6: T-Shirt-Wetter im FM 1 Land. Definitiv heute jetzt nochmal. Temperaturen so bei gut 25 Grad umeinander im FM1-Land. Dazu bleibt es auch weiterhin sonnig. Im Verlauf des späteren Abends kommt dann aber auch an jedem Ort im FM1-Land mal noch der Regen zurück.
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6: Servus, grüezi und hallo hier bei FM 1, zum gerade auch noch den letzten Biss vom Znüni Brötli nehmen. Einen guten wünsche ich euch, ich bin der Dominik Karol.

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der Wochenstart hier bei FM1. Wo ihr gerade heimkommt vom Posten mit schweren Taschen, also unterwegs. Zum Schleppen, da stärken wir euch mit ganz viel Musik. Das ist jetzt gerade Sienna Spyro hier bei FM1. Einen guten Montag!

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5: Der grösste Schweizer Online-Händler Digitec Galaxus geht gegen Verkäufertricks vor und löscht Rezensionen. Der Händler verschärfte seine Bewertungsregeln und löschte 380.000 Produkte-Rezensionen. Künftig dürfe man nur noch Produkte bewerten, die man selbst bestellt und auch erhalten hat. Auslöser für die Änderung waren Fälle, in denen Produkte positiv bewertet wurden, ohne dass die Verfasser diese gekauft hatten. Fast 19 Millionen Übernachtungen sorgten für einen neuen Wintersaisonrekord in der Hotellerie. Vom letzten November bis im April stieg die Zahl der Logiernächte in Hotels und anderen Unterkünften in der Schweiz laut dem Bundesamt für Statistik um gut 1%. Dies insbesondere dank der Nachfrage aus der Schweiz, die rund die Hälfte der Übernachtungen ausmachte. Ab März sank die ausländische Nachfrage zudem wegen des Irankriegs. Bei den Parlamentswahlen im Kosovo liegt die Partei von Regierungschef Albin Kurti vorne, nachdem fast alle Stimmen ausgezählt worden sind. Seine Partei kam auf rund 43% der Stimmen. Dies reicht aber nicht, um alleine zu regieren. Da ein Kompromiss mit der Opposition laut verschiedenen Medien aussichtslos erscheint, könnte die Regierungskrise weitergehen. Die Wahl war bereits die dritte im Kosovo seit 1,5 Jahren. Dies, weil sich das Parlament nicht auf einen Präsidenten einigen kann. Wir haben keine grösseren Probleme auf der Strasse. Ich wünsche allen unterwegs eine gute Fahrt.
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6: In den Badis im FM1-Land ist heute definitiv noch mal so ein bisschen etwas los. Montag Temperaturen zwischen 24 und 27 Grad. Dazu ist es weiterhin hauptsächlich sonnig mit ein paar Wolken am Himmel. Im Verlauf des späteren Abends kommt dann aber auch an jemandem Nord im FM1-Land noch mal der Regenretour.
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6: So nach dem dritten Kaffee dauert es jetzt auch langsam auf. Die, die am Wochenende etwas länger am Turmfest Grümpeli oder am Polterig sind. Schwungen auch mit David Guetta, Teddy Swims und Tones and I. Ich bin Dominik Caro. Einen schönen Montag.

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10: Ich bin der Dario Jecker.
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10: In einer Woche beginnt im französischen Evian am Genfersee der G7-Gipfel. Gegenüber von Lausanne treffen sich die größten westlichen Wirtschaftsmächte. Heute hat der Kanton Waadt über seine Sicherheitsmaßnahmen informiert. Man bereite sich auf verschiedene Szenarien vor, sagt der Waadtländer Staatsrat Vasilis Venizelos. Dass sich Trump wenige Kilometer von Lausanne aufhalte, sei nicht ohne.
11: Nous préparer à différents scénarios dans le cadre de cet événement. On va pas se mentir, hein, avoir Donald Trump à 15 km de Lausanne, ce n'est pas rien.
10: Außer kantonalen Polizeikräften sind auch 4000 Schweizer Soldatinnen und Soldaten im Einsatz. Zudem genehmige der Bundesrat Grenzkontrollen während des Gipfels. Israel greift weiter den Iran an. Ziel seien dabei strategische Verteidigungssysteme, teilt die Armee mit. Gleichzeitig gibt es Berichte von Explosionen aus der iranischen Hauptstadt Teheran. Auch der Iran hat am frühen Montag wieder Raketen auf Israel abgefeuert. Die Menschen wurden aufgefordert, in Schutzräume zu gehen. Beobachter befürchten nun eine erneute Eskalation des Iran-Krieges. In der Leitung der Kantonspolizei St. Gallen fehlen Leute. Die Kantonsratsfraktion SP-Grüne-GLP schreibt, dass Anfang Jahr zwei langjährige Offiziere beim Polizeikommando gegangen seien, dann habe per Ende diesen Monats auch noch die Kommandantin gekündigt. Die linke Fraktion will von der St. Galler Regierung wissen, warum diese Stellen noch nicht besetzt bzw. die Stellen noch nicht einmal ausgeschrieben seien. Sie verlangt auch Antworten, wie das Polizeikommando von der Kapo St. Gallen ihre Aufgaben weiter erfüllen kann, trotz weniger Leuten. Von der Strasse haben wir nichts zu melden. Ich wünsche eine gute Fahrt.
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12: Das Mittagessen oder auch jemand hat draussen. Temperaturen im FM 1 sind so zwischen 24 und 27 Grad. Dazu ist es dann auch am Nachmittag weiterhin sonnig, gemischt mit ein paar Wolken am Himmel. Und dann im Verlauf des späteren Abends auch mal noch ein paar Regentropfen.
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12: Den Latz montieren bei den Kindern oder bei euch selber, wenn es Spaghetti Bolognese gibt und das weiße Hemd haben. Einen guten Wünsche euch bei Dominik Karob.

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2: Ich bin der Dario Jecker.
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2: In einer Woche beginnt im französischen Evian am Genfersee der G7-Gipfel. Gegenüber von Lausanne treffen sich die größten westlichen Wirtschaftsmächte. Heute hat der Kanton Waadt über seine Sicherheitsmaßnahmen informiert. Man bereite sich auf verschiedene Szenarien vor, sagt der Waadtländer Staatsrat Vasilis Venizelos. Dass sich Trump wenige Kilometer von Lausanne aufhalte, sei nicht ohne.
3: Nous préparer à différents scénarios dans le cadre de cet événement. On va pas se mentir, hein. Avoir Donald Trump à 15 km de Lausanne, ce n'est pas rien.
2: Außer kantonalen Polizeikräften sind auch 4'000 Schweizer Soldatinnen und Soldaten im Einsatz. Zudem genehmige der Bundesrat Grenzkontrollen während des Gipfels. Bei den Parlamentswahlen im Kosovo liegt die Partei von Regierungschef Albin Kurti vorne, nachdem fast alle Stimmen ausgezählt worden sind. Seine Partei kam auf rund 43% der Stimmen, das reicht aber nicht, um alleine zu regieren. Da ein Kompromiss mit der Opposition laut verschiedenen Medien aussichtslos erscheint, könnte die Regierungskrise weitergehen. In der Leitung der Kantonspolizei St. Gallen fehlen Leute. Die Kantonsratsfraktion SP-Grüne-GLP schreibt, dass Anfang Jahr zwei langjährige Offiziere beim Polizeikommando gegangen seien, dann habe per Ende diesen Monats auch noch die Kommandantin gekündigt. Die linke Fraktion will von der St. Galler Regierung wissen, warum diese Stellen noch nicht besetzt bzw. die Stellen noch nicht einmal ausgeschrieben seien. Sie verlangt auch Antworten, wie das Polizeikommando von der Kapo St. Gallen ihre Aufgaben weiter erfüllen kann, trotz weniger Leuten. Von der Strasse haben wir nichts zu melden. Ich wünsche eine gute Fahrt.
4: Das T-Shirt könnt ihr da vorne lassen für den Nachmittag. Es bleibt mehrheitlich sonnig, gemischt mit noch ein bisschen Wolken. Im Verlauf des Abends dann aber macht ein Regenschirm lokal schon mal noch Sinn. Es kommt dann nämlich der Regen auch mal nochmal retour ins FM1-Land.
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zurück in die 80er mit dem Michael Jackson als Begleiter. Und zurück an die Arbeit gehen wir mit ihm an der Seite. Da ist der Kaiko, der OBF-Mais. Einen guten Start in Montagnachmittag wünsche ich.

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10: Ich bin der Dario Jecker.
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10: In einer Woche beginnt im französischen Evian am Genfersee der G7-Gipfel. Gegenüber von Lausanne treffen sich die größten westlichen Wirtschaftsmächte. Heute hat der Kanton Waadt über seine Sicherheitsmaßnahmen informiert. Man bereite sich auf verschiedene Szenarien vor, sagt der Waadtländer Staatsrat Vasilis Venizelos. Dass sich Trump wenige Kilometer von Lausanne aufhalte, sei nicht ohne.
11: Nous préparer à différents scénarios dans le cadre de cet événement, on va pas se mentir, hein, avoir Donald Trump à 15 km de Lausanne, ce n'est pas rien.
10: Außer kantonalen Polizeikräften sind auch 4'000 Schweizer Soldatinnen und Soldaten im Einsatz. Zudem genehmige der Bundesrat Grenzkontrollen während des Gipfels. Bei einem schweren Erdbeben auf den Philippinen sind mindestens 19 Menschen ums Leben gekommen. Über 130 Menschen seien verletzt worden, heißt es vom philippinischen Zivilschutz. Das Beben hatte eine Stärke von 7,8 und traf vor allem die Insel Mindanao. Eine Tsunami-Warnung ist nun von einem US-Warnzentrum wieder aufgehoben worden. In der Leitung der Kantonspolizei St. Gallen fehlen Leute. Die Kantonsratsfraktion SP-Grüne-GLP schreibt, dass Anfang Jahr zwei langjährige Offiziere beim Polizeikommando gegangen seien, dann habe per Ende diesen Monats auch noch die Kommandantin gekündigt. Die linke Fraktion will von der St. Galler Regierung wissen, warum diese Stellen noch nicht besetzt bzw. die Stellen noch nicht einmal ausgeschrieben seien. Sie verlangt auch Antworten, wie das Polizeikommando von der Kapo St. Gallen ihre Aufgaben weiter erfüllen kann, trotz weniger Leuten. Von der Strasse haben wir nichts zu melden. Ich wünsche eine gute Fahrt.
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12: Auch der Nachmittag ist im FM 1 an der Maistadt sonnig, gemischt mit ein paar Wolken am Himmel. Im Verlauf des späteren Abends kommt dann aber doch auch an jedem Ort der Regen nochmal retour.
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12: Gerade ins Auto einsteigen und jetzt zuerst mal schauen. Also, wo ist jetzt da genau der nächste Termin? Auf dem Weg, jetzt geht's zu Braden Carpenter. Ich bin Dominik Carra. Einen guten Start im Moment.

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Also, ganz ehrlich, die Frage, und was hast du am Wochenende so gemacht, ist doch eigentlich aktuell völlig überflüssig. Ich meine, ich sehe es ja sicher auch schon. Nur vom Anschauen, beim Arbeiten. Zum Beispiel der Roger, der so einen roten Kopf hat, war wandern und hat gedacht, ja, da braucht es schon keine Sonnencreme, da geht, es hat ja auch noch ein paar Wolken am Himmel. Dann nebenzu hat Sonja, die hat auch so einen Muskelkater in den Beinen vom Velofahren. Aber hat sie nicht eigentlich ein E-Bike? Egal. Und dann noch der Raffi, der hat den Muskelkater, respektive eben den Rücken tut ihm weh, von der Gartenarbeit am Wochenende. Ah ja, und dann haben wir vielleicht auch noch so einen, wie er ziemlich sicher wäre, der David Guetta, der eben wieder mal eine sehr strenge Nacht hatte. Und darum noch ein bisschen müde ist. Wir nehmen es darum gerade auch entspannt. David Guetta und Sam Martin hier bei FM1. Wir haben einen guten Start im Montagnachmittag. 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
3: Ich bin der Dario Jecker.
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3: Die iranischen Streitkräfte haben ihre Angriffe auf Israel für beendet erklärt. Man habe Israel eine schmerzhafte Antwort erteilt, heißt es im staatlichen iranischen Rundfunk. Es ist ein Zeichen der Deeskalation des jüngsten Ausbruchs der Angriffe. Gleichzeitig warnte der Iran Israel davor, seine Angriffe im Libanon fortzusetzen. Auch im Iran gab es heute Angriffe, nachdem der Iran gestern Abend Israel angegriffen hatte. Die Armee erhält neue moderne Artilleriegeschütze aus Deutschland. Laut dem Bund ersetzt das neue AGM-System die Panzerhaubitze M109 aus den 60er Jahren. Das System des Herstellers KNDS soll ab 2031 ausgeliefert werden. Die EU will ab Mitte Juli ihre Stahlindustrie stärker fördern. Nach dem Europäischen Parlament haben nun auch die Mitgliedstaaten einer neuen Regelung zugestimmt. Dabei soll es weniger zollfreie Kontingente bei der Einfuhr in die EU geben. Wenn Zölle anfallen, werden diese verdoppelt, von bisher 25 auf 50%. Auch die Schweiz ist von den schärferen Massnahmen betroffen. In der Ostschweiz machen weniger Menschen eine Matura als im Schweizer Durchschnitt. Laut den Statistikämtern von Bund und Kanton St. Gallen liegt die Maturitätsquote in der Ostschweiz bei rund 33%. Im schweizweiten Durchschnitt sind es knapp 43%. Den tiefsten Wert in der Ostschweiz hatte in den vergangenen Jahren das Neckartal mit 20%. Im St. Galler Stadtteil Rotmonzen waren es hingegen 64%. Von der Strasse haben wir nichts zu melden. Ich wünsche eine gute Fahrt.
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4: Weiterhin Sonnenbrillenwetter im FM 1 Land. An den meisten Orten bleibt aktuell mehr oder weniger sonnig, gemischt mit noch ein paar Wolken am Himmel. Im Verlauf des späteren Abends kommen dann aber all mehr Wolken, respektive dann eben auch der Regenretour ins FM 1 Land.
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4: Und mit uns gehen hier durch den Montagnachmittag, wo sich die Erste jetzt auch schon mal auf Cremeschnitten vom Zvieri freut. Begleitet dazu mit ganz viel Musik. Ich bin der Dominik Caro. Guten Montag.

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0: 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Radio FM1, das ist der Dominik.
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0: Hoi Nadja, von wo läutest du an?
3: Ich läute von St. Gallen an.
0: So, wie sieht es aus? Hast du auf dem Handy noch ein bisschen Speicherplatz?
3: Ja, da habe ich noch.
0: Okay, gut. Dann bist doch du ready für das Summer Days Festival, oder?
3: Richtig geil. Scheiß geil.
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3: 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Das ist richtig cool. So geil. Ich habe gerade jetzt ein Vibrieren bekommen auf dem Handy und habe gedacht, jetzt muss ich es probieren und damals hat es geklappt.
0: Hey, alles richtig gemacht. 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
3: Genial, super. Danke viel mal, mega cool.
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5: Ob im Coworking Space, auf dem Rasenmäher oder im Zug an die nächste Sitzung. Wir sind dabei, jetzt am 3. mit allem Wichtigen von heute.
6: Ich bin der Dario Jecker.
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6: Die iranischen Streitkräfte haben ihre Angriffe auf Israel für beendet erklärt. Man habe Israel eine schmerzhafte Antwort erteilt, heißt es im staatlichen iranischen Rundfunk. Es ist ein Zeichen der Deeskalation des jüngsten Ausbruchs der Angriffe. Gleichzeitig warnte der Iran Israel davor, seine Angriffe im Libanon fortzusetzen. Auch im Iran gab es heute Angriffe, nachdem der Iran gestern Abend Israel angegriffen hatte. Die Armee erhält neue moderne Artilleriegeschütze aus Deutschland. Laut dem Bund ersetzt das neue AGM-System die Panzerhaubitze M109 aus den 60er Jahren. Das System des Herstellers KNDS soll ab 2031 ausgeliefert werden. In der Ostschweiz machen weniger Menschen eine Matura als im Schweizer Durchschnitt. Laut den Statistikämtern von Bund und Kanton St. Gallen liegt die Maturitätsquote in der Ostschweiz bei rund 33%. Im schweizweiten Durchschnitt sind es knapp 43%. Den tiefsten Wert in der Ostschweiz hatte in den vergangenen Jahren das Neckartal mit 20%. Im St. Galler Stadtteil Rotmontzen waren es hingegen 64%. Die EU will ab Mitte Juli ihre Stahlindustrie stärker fördern. Nach dem Europäischen Parlament haben nun auch die Mitgliedstaaten einer neuen Regelung zugestimmt. Dabei soll es weniger zollfreie Kontingente bei der Einfuhr in die EU geben. Wenn Zölle anfallen, werden diese verdoppelt, von bisher 25 auf 50%. Auch die Schweiz ist von den schärferen Massnahmen betroffen.
5: Ab 3 ist es, dann schauen wir auf die Autobahn A13, so ganz richtig St. Margrethe zwischen Hag und Seenwald. Da staut es wegen Bauarbeiten, da müssen wir im Moment fast bis zu einer Viertelstunde mehr mitnehmen. Sonst aber nichts Gröbers los im FM1-Land. Ich wünsche gute Fahrt.
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5: Ja, es ist recht bewölkt schon im FM1-Land, aber die Sonne die drückt immer noch hinter den Wolken durch, da bei um die 24 bis 26 Grad. Auf der Abend kommt es regnen und lokal auch gewittern und auch über die Nacht bleibt es lokal nass. Die Regenwolken ziehen sich am Morgen in die Dienstag rein, geht Richtung Berge, kann es etwa mal noch ein paar Regenspritzer geben. Ab Mittag, lässt es dann aber noch und ist nur noch vereinzelt ein bisschen nass bei maximal 19 Grad.
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5: Mit mir, der Pamela Zimotti, und auch bei der Werkstatt auf dem Schulsekretariat im Tierpark oder wo noch auch immer gerade steckt. Wir spielen eure meiste Musik. Jetzt mit

0: Herdöpfelstock. Ja, liebes FM1-Land, Herdöpfelstock kostet als Beilage ein paar Franken. In den USA könnte der gleiche Herdöpfelstock allerdings Millionen wert sein. Ja, dort fordern der Frau rund 1,2 Millionen Franken Schadenersatz. Der Grund, sie sei im Resti auf Herdöpfelstockbüre ausgerutscht und habe sich so verletzt, das Resti weist die Vorwürfe zurück. Und jetzt beschäftigt sich das Gericht mit dem Fall. Ja, und die Geschichte passt ja mal wieder so etwas von perfekt in die USA. Da kommen regelmässig die skurrilsten Fälle vor Gericht. Zum Beispiel hat ein Mann Disney verklagt, nachdem er einen Unfall auf der Wasserrutsche hatte. Das Kuriose, er hätte gar nicht dürfen rutschen. Erlaubt sind nämlich nur Leute bis 136 Kilo. Zu dem Zeitpunkt, wo er drauf war, hat er aber 151 Kilo auf die Waage gebracht. Red Bull hat auch schon Millionen müssen ducken, weil ein Kunde trotz jahrelangem Konsum keine Flügel bekommen hat. Und dann gibt es noch die Frau, die die Firma Kraft Heinz auf Millionen verklagt hat, weil die versprochene 3,5 Minuten Kochzeit für Mikrowellen-Käse-Macaroni ihrer Meinung nach überhaupt nicht stimmt. Man müsse ja zuerst noch Packung aufmachen, Wasser einfüllen und umrühren und da ginge ich dann eben länger. Ja, da wirkt der Prozess wegen dem Herdöpfelstock doch schon fast erstaunlich normal.
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0: FM1 ist das, um 3:30 Uhr. Und wenn ihr hier zum dritten Mal den gleichen Satz lest oder den Cursor von der Maus sucht, alles kein Ding. Es ist Montag noch mehr. Vielleicht lohnt es sich, da mal kurz den Kopf lüften, mit einem Späti einen Kaffee holen oder mal kurz auf die Terrasse rausstehen und weiter in unsere Hitze geniessen. Der von Ed Sheeran, Camera, gibt es gerade als nächstes. Aber auch der von Ray Dalton und Roxette gibt es in der nächsten Viertelstunde auf die Ohren. Da bei uns bei FM1, wo wir euch am meisten Musik spielen.
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0: Homeoffice, in der Gärtnerei, in der Physiotherapie oder in der Führerkabine auf dem Kranen. Wir spielen heute bei FM1 weiterhin einfach gute Musik an dem geschäftigen Montag noch mal nach dem 4. Auch gerade der von Shabuzi und Miles Smith. Blink Twice.
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0: Gut einparkieren, lernen schalten und vergessen den Schulterblick nicht. He? Lieber Gruß zu uns, Fahrschulauto. Da gibt es von uns wieder einen Haufen Hitze auf die Ohren. Und jetzt am 4. zuerst noch geht alles wichtig von dem Montag.
4: Ich bin der Dario Jecker.
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4: In der Schweiz gibt es immer mehr Wolfsrudel. Im vergangenen Jahr wurden 43 Rudel bestätigt, schreibt die Stiftung Cora, die sich für den Erhalt von Wildtieren einsetzt. Die 43 sind 4 Rudel und rund 30 Tiere mehr als im Vorjahr. Erstmals etablierte sich demnach ein Rudel im Kanton Obwalden, ein weiteres entstand im Kanton Neuenburg. Die Walliser Staatsanwaltschaft und die Kantonspolizei erhalten mehr Geld für die Ermittlungen zur Brandkatastrophe von Grand Montana. Das hat der Grosse Rat einstimmig entschieden. Insgesamt stellt der Kanton dafür über 1,2 Millionen Franken bereit. Die Staatsanwaltschaft soll so auch mehr Personal erhalten, beispielsweise Gerichtsschreiber. Die Walliser Kantonspolizei erhält finanzielle Unterstützung, unter anderem für Sicherheitsmaßnahmen bei Anhörungen. Nach der jüngsten Eskalation im Irankrieg habe auch Israel angekündigt, die Angriffe zu stoppen. Laut einem Bericht des Nachrichtenportals YNET hat ein Mitglied aus Israels Regierung gesagt, die Angriffe gegen den Iran würden auf Wunsch von US-Präsident Trump eingestellt. Die Angriffe im Libanon würden jedoch weitergeführt. An der Fußball-Weltmeisterschaft kann es eine rote Karte geben, wenn Spieler sich die Hand vor den Mund halten. In einer Konfrontation mit einem Gegenspieler darf die Hand nicht mehr vor den Mund gehalten werden, schreibt die FIFA laut Keystone SDA.
0: Es ist 2:04, da kommen wir aktuell überall gut durch in der Ostschweiz und im Graubünden. Hebt euch an und gute Fahrt.
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0: Aktuell sind die Regenschirme noch zu und verstaut, aber gut, wenn ihr einen dabei habt, der Regenschirm, weil auf den Abend wird er aufgespannt. Es kommt regnen und gewittern im FM1-Land, da kommen dann auch Temperaturen oben runter. Im Moment sind wir aber im Schnitt noch bei um die 24 bis 26 Grad unterwegs. Montag gibt es noch maximal 19 Grad. Dazu ist es gerade der Vormittag durch öppen mal noch nass. Gegen den Abend gibt es nur noch vereinzelt Tropfen. Bewölkt bleibt es aber.
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0: Vier ist es, Obstagat, noch Löffel, ein paar Grissini oder Nüssli, zum es Vieri gibt. Obendrauf gibt es von uns gerade die nächste Wette Hits. Liefern euch in der nächsten halben Stunde nicht nur die Purple Disco Machine, die Dell und Coldplay, sondern jetzt auch den Michael Schulte. Und mein Name ist Pamela Zimotti.

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0: Schönen guten Montag, Dami, mit FM1, wo noch in der WhatsApp-Gruppe mit den Kolleginnen und Kollegen vielleicht schon am Organisieren sind. Wer nimmt Campingstühle mit? Wer organisiert das Zelt, Getränke oder den Grill? 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

0: Liebe, da bei FMI, sie ist mit ihrem Göttergatten Callum Turner vielleicht schon auf Hochzeitsreise. Ja, hat ja gerade eine dreitägige Hochzeitssause Sizilien hinter sich, frisch unter der Haube. Anders ist das bei der deutschen Sängerin De Leonie. Sie beschreibt ihren Beziehungsstatus so.
1: Mali, mein Hund und ich, wir haben das geilste Leben. Wir gehen Freitag auf die Couch, wir hauen uns was Geiles im Fernsehen. Wein, Tiefkühlpizza oder irgendwas. Ich habe keinen Stress, ich habe keinen Struggle. Ich muss niemandem was erklären, ich muss gar nichts machen.
0: Und Leonie, die geben wir euch mit auf dem Weg Richtung Feierabend mit ihrem aktuellen Don't Worry. Nochmal bei Fifi, zusammen mit dem von der Pink, Irrelevant. Und es gab noch mehr Frauenpower, kommt von der Thurgauerin der Noemi Besa. Auch ihren Hit Hear Me haben wir dabei für euch. Alles in der nächsten Viertelstunde.
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0: Bei 5 ist es liebste FM1 Land. Da gehen wir uns gleich den nächsten Schübelhitz. Vor allem hören wir aber noch auf alles Wichtige von heute.
6: Ich bin Dario Jecker. Guten Tag.
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6: In der Schweiz gibt es immer mehr Wolfsrudel. Im vergangenen Jahr wurden 43 Rudel bestätigt, schreibt die Stiftung Cora, die sich für den Erhalt von Wildtieren einsetzt. Die 43 sind 4 Rudel und rund 30 Tiere mehr als im Vorjahr. Erstmals etablierte sich demnach ein Rudel im Kanton Obwalden, ein weiteres entstand im Kanton Neuenburg. Die Walliser Staatsanwaltschaft und die Kantonspolizei erhalten mehr Geld für die Ermittlungen zur Brandkatastrophe von Grand-Montana. Das hat der Grosse Rat einstimmig entschieden. Insgesamt stellt der Kanton dafür über 1,2 Millionen Franken bereit. Die Staatsanwaltschaft soll so auch mehr Personal erhalten, beispielsweise Gerichtsschreiber. Die Walliser Kantonspolizei erhält finanzielle Unterstützung, unter anderem für Sicherheitsmaßnahmen bei Anhörungen. Nach der jüngsten Eskalation im Irankrieg habe auch Israel angekündigt, die Angriffe zu stoppen. Laut einem Bericht des Nachrichtenportals YNET hat ein Mitglied aus Israels Regierung gesagt, die Angriffe gegen den Iran würden auf Wunsch von US-Präsident Trump eingestellt. Die Angriffe im Libanon würden jedoch weitergeführt. An der Fußball-Weltmeisterschaft kann es eine rote Karte geben, wenn Spieler sich die Hand vor den Mund halten. In einer Konfrontation mit einem Gegenspieler darf die Hand nicht mehr vor den Mund gehalten werden. So wollen Spieler oftmals verhindern, dass erkannt werden kann, was sie sagen. Zudem gibt es noch andere neue Regeln, schreibt die FIFA laut Keystone SDA. So gibt es um die 22. und die 67. Minute fixe 3-minütige Trinkpausen. Die WM in den USA, Mexiko und Kanada beginnt am Donnerstag.
0: 2:30 Uhr, da sieht es noch recht entspannt aus auf der Strasse im Graubünden und Ostschweiz. Einzig bei euch am oberen Zürichsee haben wir über den Seedamm Richtung Rapizentrum 10 Minuten länger.
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0: Angenehm ist es, da braucht man aktuell keine Jacke. Zürichsau haben wir 23, Zabun am Bodensee 24 und Meierfeld 25 Grad. Dazu ist es noch verbreitet trocken. Aber je näher der Abend kommt, desto nasser wird es. Da kann es regnen und auch gewittern, genau wie morgen Morgen. Da zieht sich das nasse Wetter in die Dienstag rein. Auf der Nomiane beruhigt es sich dann langsam und die Temperaturen die kommen ein bisschen oben runter. Es gibt um die 16 bis 19 Grad.
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0: FM1 ist das am 8. Juni. Und da steuern wir nicht nur auf jeden Grad auf den Feierabend zu, sondern auch schon auf den längsten Tag des Jahres. Ist in knapp 2 Wochen. Und ja, die lange Übung, etwas, das nicht nur ein Haufen von uns geniessen, sondern auch die Thurgauerin, Noemi Besan.
1: Mit den Freundinnen halt einfach draussen hocken, bis das Gespräch oder der Wein ausgeht, das finde ich schon sehr, sehr schön.
0: Ja, wenn es heute noch regnen kommt, vielleicht lieber deine. Aber der Sommer ist noch jung. Die heiße und schöne Sommerübung kommen sicher wieder. Und wer bei uns jetzt kommt, ist ihr Hit «Hear Me».

0: Ich hoffe, auch im Feierabend der kommt genau gleich entspannt her wie der Hit von der Lady Gaga und Bradley Cooper. Shallow, haben wir gerade gehört hier bei FM1. Und für alle, die noch ein bisschen durchheben müssen, bis es Feierabend geht, für euch haben wir den passenden Hit nach dem 5 Uhr parat gemacht. Kygo heisst der gute Mann und sein aktueller Hit heisst Save My Love. Gibt's wie gesagt in der nächsten 4 Stunden für euch.
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0: 5 haben wir, da wird der PC abgeschaltet und der Pizza auf dem Rest eingeschaltet. Dazu gibt es jetzt gerade ein Update aus unserer News-Redaktion.
6: Ich bin der Dario Jäcker, guten Abend.
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6: In der Schweiz gibt es immer mehr Wolfsrudel. Im vergangenen Jahr wurden 43 Rudel bestätigt, schreibt die Stiftung Cora, die sich für den Erhalt von Wildtieren einsetzt. Die 43 sind 4 Rudel und rund 30 Tiere mehr als im Vorjahr. Erstmals etablierte sich demnach ein Rudel im Kanton Obwalden, ein weiteres entstand im Kanton Neuenburg. Die Walliser Staatsanwaltschaft und die Kantonspolizei erhalten mehr Geld für die Ermittlungen zur Brandkatastrophe von Grand-Montana. Das hat der Grosse Rat einstimmig entschieden. Insgesamt stellt der Kanton dafür über 1,2 Millionen Franken bereit. Die Staatsanwaltschaft soll so auch mehr Personal erhalten, beispielsweise Gerichtsschreiber. Die Walliser Kantonspolizei erhält finanzielle Unterstützung, unter anderem für Sicherheitsmaßnahmen bei Anhörungen. Nach der jüngsten Eskalation im Irankrieg habe auch Israel angekündigt, die Angriffe zu stoppen. Laut einem Bericht des Nachrichtenportals YNET hat ein Mitglied aus Israels Regierung gesagt, die Angriffe gegen den Iran würden auf Wunsch von US-Präsident Trump eingestellt. Die Angriffe im Libanon würden jedoch weitergeführt. An der Fußball-Weltmeisterschaft kann es eine rote Karte geben, wenn Spieler sich die Hand vor den Mund halten. In einer Konfrontation mit einem Gegenspieler darf die Hand nicht mehr vor den Mund gehalten werden. So wollen Spieler oftmals verhindern, dass erkannt werden kann, was sie sagen. Zudem gibt es noch andere neue Regeln, schreibt die FIFA laut Keystone SDA. So gibt es um die 22. und die 67. Minute fixe 3-minütige Trinkpausen. Die WM in den USA, Mexiko und Kanada beginnt am Donnerstag.
0: 2:05 haben wir und da fängt es an anziehen auf der Strasse im Graubünden und Ostschweiz. Aber Gröbers ist aktuell nichts los. Kommen wir gut ans Ziel.
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0: Aktuell kommen wir noch trocken heim, aber später kommt es regnen und lokal sogar gewittern. Da kommen dann auch die milden Temperaturen oben runter. Am Dienstag gibt es nicht mehr über 20 Grad, sondern im Schnitt 16 bis 19 Grad. Dazu ist es recht bewölkt und immer mal wieder nass. Erst am Nachmittag lässt es dann langsam nach. Es bleibt aber bewölkt.
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0: Mit mir, der Pamela Zimotti, und da haben wir nach einem produktiven Nachmittag vielleicht das Handytank genommen, um mal schauen, wann ihr für Nachrichten drauf habt oder zum Radio FM1 selbst starten. Auf dem Weg in Feierabend. Gute Entscheidung. Wir spielen euch jetzt nämlich 4 Hits im Stück. Zum Start der von Benson Boone.

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1: Wir sind mit euch unterwegs Richtung Feierabend, wo noch vielleicht gerade den Moment ins Auto eingestiegen sind und FM1 eingestellt haben. Und während ihr den Autoschlüssel richtig die Heim trüllt, trüllt andere von euch Musik im Fitness. Ein bisschen Leute drauf. Dann liefern wir euch nach dem 17:30 den Stimmungsgarant vom Ray Dalton. Blood Running. Brian Adams und Melanie C. Wir freuen euch dann auch gleich den nächsten. When You're Gone geht's von Ihnen. Und auch Fast Boys sind mit dabei, mit Wave. Und dann hoffen wir alles in der nächsten Viertelstunde.
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14: Halb sechs ist es, während hier die einen die Füße hochlagern, schnüren sich andere eher schon ihre Arbeitsschuhe. Wir sind mit euch allen dabei. Nach den neuesten News von heute geht wieder mit vielen Hits.
15: Ich bin der Dario Jäcker. Guten Abend.
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15: In der Schweiz gibt es immer mehr Wolfsrudel. Im vergangenen Jahr wurden 43 Rudel bestätigt, schreibt die Stiftung Cora, die sich für den Erhalt von Wildtieren einsetzt. Die 43 sind 4 Rudel und rund 30 Tiere mehr als im Vorjahr. Erstmals etablierte sich demnach ein Rudel im Kanton Obwalden, ein weiteres entstand im Kanton Neuenburg. Andrea Abderhalden-Hämmerli ist höchste St. Gallerin. Die FDP-Politikerin ist zur Kantonsratspräsidentin gewählt worden. Abderhalden-Hämmerli löst Walter Freund von der SVP ab. Neuer Vizepräsident ist Remo Maurer von der SP. Das Ratspräsidium wechselt im St. Galler Kantonsrat jährlich. Die Walliser Staatsanwaltschaft und die Kantonspolizei erhalten mehr Geld für die Ermittlungen zur Brandkatastrophe von Grand-Montana. Das hat der Grosse Rat einstimmig entschieden. Insgesamt stellt der Kanton dafür über 1,2 Millionen Franken bereit. Die Staatsanwaltschaft soll so auch mehr Personal erhalten, beispielsweise Gerichtsschreiber. Die Walliser Kantonspolizei erhält finanzielle Unterstützung, unter anderem für Sicherheitsmaßnahmen bei Anhörungen. Nach der jüngsten Eskalation im Irankrieg habe auch Israel angekündigt, die Angriffe zu stoppen. Laut einem Bericht des Nachrichtenportals YNET hat ein Mitglied aus Israels Regierung gesagt, die Angriffe gegen den Iran würden auf Wunsch von US-Präsident Trump eingestellt. Die Angriffe im Libanon würden jedoch weitergeführt.
14: Die SNI steht kurz vor Börsenschluss bei knapp 0,5% im Minus von der St. Galler Kantonalbank, der anderen Kühn.
17: Der SMI hat zum Wochenstart müssen angehen. Die Lage im Nahen Osten bleibt unsicher und nach den Kursverlusten bei US-Tech-Aktien sorgen die starken US-Arbeitsmarktdaten für höhere Renditen der Anleihen. Das macht Anleihen attraktiver und belastet Aktien. Zudem steigen die Sorgen, dass die höheren Zinsen teure KI-Investitionen erschweren. Immerhin hat die US-Börse am Nachmittag positiv eröffnet, was für ein bisschen Optimismus sorgt. In der Schweiz können sich nur wenige Titel den Verlusten ziehen. Positiv auffallen kann heute Givaudan-Aktie mit über 1% plus.
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14: 3,5-6 haben wir und da haben wir aktuell am längsten am Bodensee auf der Hauptstrasse von Ignach auf Romanshorn. Da haben wir eine gute halbe Stunde länger wegen Verkehrsüberlastung. Da ist nämlich noch eine Baustelle im Weg. Dann auf der Hauptstrasse von Ischer Richtung Haag plus eine Viertelstunde selbiges, wenn wir von Gossau Richtung St. Gallen auf höhere Winkel unterwegs sind. Ebenfalls von Hirisau Richtung Waldstadt und auch im Zentrum von Wiel auf der Zürcher Strasse Stadt einwärts. Dann schauen wir mal noch im Thurgau, Frauenfeld Richtung Romanshorn zwischen Weifeld und Bürglau. Da eine Viertelstunde länger. Genau wie bei euch im Bündnerland Chur auf der Masanserstrasse statt auswärts im Zentrum und auch Richtung Ems. Und bei euch im Glanerland nefelt es Richtung Glarus auch eine Viertelstunde mehr. Genau wie über den Seedamm und von Kempraten her Richtung Rapizentrum. Kommen wir gut
16: an. 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
14: Die Regen- und Gewitterwolken sind im Anmarsch. Grösstenteils ist es aber noch trocken im FM1-Land. Auch bei aktuellen 23 Grad Appenzell, Mollis und in der Au haben wir 25. In der Nacht auf morgen regnet es immer mal wieder. Die Regenwolken ziehen sich dann am Morgen in die Dienstag rein, geht so richtig Berge. Kann es dann nicht mal noch ein paar Regenspritzer geben. Ab Mittag läuft es aber noch und ist nur noch vereinzelt ein bisschen nass bei maximal 19 Grad.
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hervorragend zusammen. Melanie C. und Brian Adams hier bei FM1 mit ihrem Duett «When You're Gone». Ja, und wenn ihr und euer Schätzli zusammenpasst, dann wollt ihr vielleicht einmal heiraten, wenn ihr es nicht schon gemacht habt. Ja, da gibt es Hochzeiten. Die feiern mal einen Nachmittag im Garten raus und gewisse gehen gerade 3 Tage lang. Bei der Sängerin Dua Lipa und dem Schauspieler Callum Turner war das diese Wochenende Sizilien der Fall gewesen. Und da ist auch der Sir Elton John auf der Gästeliste gestanden, inklusive Auftritt. Also ein Hochzeitssänger wie ihn hat wahrscheinlich nicht jeder und jede im Bekanntenkreis. Aber seine Musik gibt es jetzt für alle. Da kommt er, der Elton John, im Duett mit der Britney.

0: Normalerweise ist das kurz vor 6 Uhr, wo ich am Kino angestellte Busfahrerinnen oder Köchinnen und Köche der Ristis erst richtig loslegen. Danke euch allen für euren Einsatz. Dann, wenn andere den Feierabend geniessen, nach 6 Uhr sind wir bei uns weiterhin mit vielen Hits versorgt. Auch der von David Guetta und One Republic haben wir dabei für euch. I don't wanna wait.
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0: Hinter Toblunen wird schon fleissig geschaffen und aufgebaut, dass dann Ende Juni, aber auch ja, alles steht und ready ist für das Open Air St. Gallen. Und bei uns jetzt ready, unser News Update. Es ist 6 Uhr.
8: Ich bin der Dario Jäcker, guten Abend.
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8: In der Schweiz gibt es immer mehr Wolfsrudel. Im vergangenen Jahr wurden 43 Rudel bestätigt, schreibt die Stiftung Cora, die sich für den Erhalt von Wildtieren einsetzt. Die 43 sind 4 Rudel und rund 30 Tiere mehr als im Vorjahr. Erstmals etablierte sich demnach ein Rudel im Kanton Obwalden, ein weiteres entstand im Kanton Neuenburg. Die Walliser Staatsanwaltschaft und die Kantonspolizei erhalten mehr Geld für die Ermittlungen zur Brandkatastrophe von Grand Montana. Das hat der Grosse Rat einstimmig entschieden. Insgesamt stellt der Kanton dafür über 1,2 Millionen Franken bereit. Die Staatsanwaltschaft soll so auch mehr Personal erhalten, beispielsweise Gerichtsschreiber. Die Walliser Kantonspolizei erhält finanzielle Unterstützung, unter anderem für Sicherheitsmaßnahmen bei Anhörungen. Nach der jüngsten Eskalation im Irankrieg habe auch Israel angekündigt, die Angriffe zu stoppen. Laut einem Bericht des Nachrichtenportals YNET hat ein Mitglied aus Israels Regierung gesagt, die Angriffe gegen den Iran würden auf Wunsch von US-Präsident Trump eingestellt. Die Angriffe im Libanon würden jedoch weitergeführt. Andrea Abderhalden-Hämmerli ist höchste St. Gallerin. Die FDP-Politikerin ist zur Kantonsratspräsidentin gewählt worden. Abderhalden-Hämmerli löst Walter Freund von der SVP ab. Neuer Vizepräsident ist Remo Maurer von der SP. Das Ratspräsidium wechselt im St. Galler Kantonsrat jährlich.
0: Es ist 2:02 und mit dem Blick auf die Strasse haben wir aktuell länger am Bodensee, auf der Hauptstrasse von Egnach Richtung Romanshorn. Viertelstunde wegen Verkehrsüberlastung, dann gleich lang haben wir auch im Glarnerland, wenn ihr von Efes Richtung Netztal und Glarus unterwegs sind, dann auch bei euch im Zentrum von Chur, Masanserstrasse statt auswärts, plus 10 Minuten und über den Seedamm und von Kembrad Richtung Rapperswil ins Zentrum rein, auch hier plus 10 bis 15 Minuten mehr.
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0: Hier und da haben wir den Schirm schon aufgespannt. An anderen Orten kommt es dann später noch regnen. Lokal kann es da auch gewittern. Da kommen dann auch die Temperaturen oben runter. Am Dienstag gibt es noch maximal 19 Grad. Dazu ist es gerade der Vormittag durch etwa mal noch nass. Gegen den Omi gibt es nur noch vereinzelt Tropfen. Bewölkt bleibt es aber.
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0: Der Montag, der ist geschafft. Ja, oder zumindest der erste Teil davon und der Rest von dem Montag. Machen wir musikalisch gerne noch ein bisschen schöner. Jetzt mit 4 Hits im Stück und mit mir am Mikrofon.

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0: FM1 ist das um 6:15 Uhr. 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

0: Eis ist das. Zwei von halb bis sieben und wenn ihr da gerade noch die Tüte auf Vordermann bringt, am WC schruppen oder abstauben sind, wir sind dabei. Liefert Motivation, dass ihr dann so schnell wie möglich könnt euren Feierabend geniessen könnt. Nicht nur mit aktueller Musik von Sonnaroy, sondern auch mit Michael Jackson. Wer weiß, da liegt er beim Staubsaugen vielleicht gerade noch den Moonwalk an. Und nach einem halben gibt es auch Musik von unserem Tankenburger, einem Remo Fahrer. FM1 ist das, da wo wir euch einen Hit am anderen spielen.
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0: Ja, der Regen von uns erinnert einem heute daran, wie schön trockene Socken sind. Da bei FM1, jetzt um 6:30 mit allem Wichtigen von heute.
2: Ich bin der Dario Jäcker, guten Abend.
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2: Der Nationalrat ist an einer Besprechung über die Blackout-Initiative und den indirekten Gegenvorschlag des Bundesrats. Felix Haldimann.
3: Der Bundesrat hat die Initiative vor einem Jahr abgelehnt. Dafür hat er aber einen Gegenvorschlag gemacht. Der würde es zulassen, dass in der Schweiz wieder Atomkraftwerke gebaut werden können. Der Ständerat hat im März Ja zu AKWs gesagt, im Nationalrat dürfte der Entscheid aber sehr knapp werden. Rechtsbürgerliche Parteien wollen AKWs zum Verhindern, dass es in der Schweiz einmal zu wenig Strom gibt. Mitte-Links-Parteien kritisieren, dass es immer noch Risiken gibt bei AKWs. Die Grünen haben schon Nein gesagt. Sollte der Bau von AKWs wieder möglich sein, gibt es darum ein Referendum. Die Debatte im Nationalrat ist noch am Laufen.
2: Der Eurovision Song Contest hat rund 35 Millionen Zuschauer verloren. Die diesjährige Ausstrahlung erreichte weltweit 131 Millionen TV-Zuschauerinnen und Zuschauer. Das schreibt SRF. Der Rückgang ist jedoch für die Organisatoren keine Überraschung. Mehrere Länder hatten den Wettbewerb im Streit um die Israel-Teilnahme boykottiert. Durch die fehlende Teilnahme würde der Musikwettbewerb auch weniger verfolgt. Andrea Abderhalden-Hämmerli ist höchste St. Gallerin. Die FDP-Politikerin ist zur Kantonsratspräsidentin gewählt worden. Abderhalden-Hämmerli löst Walter Freund von der SVP ab. Neuer Vizepräsident ist Remo Maurer von der SP. Das Ratspräsidium wechselt im St. Galler Kantonsrat jährlich.
0: Die SNI schließt heute mit knapp 0,5% im Minus von der St. Galler Kantonalbank, der Andrin König.
4: Der SMI hat zum Wochenstart müssen angehen. Die Lage im Nahen Osten bleibt unsicher und nach den Kursverlusten bei US-Tech-Aktien sorgen die starken US-Arbeitsmarktdaten für höhere Renditen der Anleihen. Das macht Anleihen attraktiver und belastet Aktien. Zudem steigen die Sorgen, dass die höheren Zinsen teure KI-Investitionen erschweren. Immerhin hat die US-Börse am Nachmittag positiv eröffnet, was für ein bisschen Optimismus sorgt. In der Schweiz können sich nur wenige Titel den Verlusten ziehen. Positiv auffallen kann heute Givaudan-Aktie mit über 1% plus.
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0: Es ist 6:30 Uhr. Da kommen wir aktuell wieder recht gut durch die Ostschweiz und Graubünden. Einzig bei euch am Bodensee, Hauptstrasse von Ignach Richtung Romanson. Da haben wir noch eine Viertelstunde länger wegen Verkehrsüberlastung. Ebenfalls 10 Minuten plus haben wir im Glarnerland von Effels Richtung Klarus. Und auch über den Seedamm Richtung Rapizentrum. Da sind es auch alle noch gute 10 Minuten mehr.
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0: Aktuell haben wir immer noch ganz angenehme Temperaturen. Zu Bütschwil sind es 22, Zeignach am Bodensee und Quarte 23. Aber mit dem Regen und dem Gewitter kühlt es jetzt im Verlauf vom Abend ab. Da ist es immer mal wieder nass, auch in der Nacht auf morgen. Der Schirm hält am Montag, also am besten auch griffbereit. Gerade den Vormittag durch kann es etwa mal noch ein Gutsch geben. Gegen den Mittag beruhigt es sich dann langsam. Es bleibt verbreitet trocken. So richtig aufreissen tut es aber nicht. Bei um die 16 bis 19 Grad.
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0: Mit mir, der Pamela Zimotti und der fies überlichen Auswahl von einer 7 beliebtesten Hits vom Tag. Wie immer um die Zeit unter der Woche. Und da könnt ihr euch freuen auf die top-aktuelle Musik von der Leonie und dem Callum Scott. Genau wie auf den aktuellen Hit von Felix Jen und Cascada. Jetzt alles da bei uns. Anfangen tun wir mit dem Platz 7. Der kennt sich heute der Sonnaroy.

0: und der Callum Scott sind das hier bei FM1 mit Stay.
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0: Ja, und vielleicht gehen wir heute Abend ja noch mit jemandem essen. Mit Freunden, der Familie oder einfach das Zweite. Und gehören ihr da auch zu denen, die vorher online schon mal die ganze Speiskarte durchschauen, genau wissen, wann ihr bestellen wollt, vor Ort dann aber gleich nochmal jede Seite der Menükarte durchstudieren. Ja, gutes Essen ist halt einfach Lebensqualität. Und genau so sieht das auch der deutsche Sänger, der Kamrat.
2: Für mich ist gut Essen einfach super wichtig. Das ist so die Zeit, wo ich einfach richtig entspannen kann. Dementsprechend gutes Essen ist bei mir so ein bisschen immer so ein kleiner Urlaub.
0: Pamela Zimotti ist mein Name. Einen genussvollen Abend wünsche ich euch. Egal ob im Resti, in der Sportschicht, im Pausenräumli oder zuhause am Küchentisch. Jetzt mit seinem Hit «Hug Yourself» auf Platz 1.
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4: Ich bin der Dario Jäcker. Guten Abend.
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4: Der Nationalrat ist an einer Besprechung über die Blackout-Initiative und den indirekten Gegenvorschlag des Bundesrats. Felix Haldimann.
5: Der Bundesrat hat die Initiative vor einem Jahr abgelehnt. Dafür hat er aber einen Gegenvorschlag gemacht. Der würde es zulassen, dass in der Schweiz wieder Atomkraftwerke gebaut werden können. Der Ständerat hat im März Ja zu AKWs gesagt. Im Nationalrat dürfte der Entscheid aber sehr knapp werden. Rechtsbürgerliche Parteien wollen AKWs, um verhindern, dass es in der Schweiz einmal zu wenig Strom gäbe. Mitte-Links-Parteien kritisieren, dass es immer noch Risiken gäbe bei AKWs. Die Grünen haben schon Nein gesagt. Sollte der Bau von AKWs wieder möglich sein, gibt es darum ein Referendum. Die Debatte im Nationalrat ist noch am Laufen.
4: Der Eurovision Song Contest hat rund 35 Millionen Zuschauer verloren. Die diesjährige Ausstrahlung erreichte weltweit 131 Millionen TV-Zuschauerinnen und Zuschauer. Das schreibt SRF. Der Rückgang ist jedoch für die Organisatoren keine Überraschung. Mehrere Länder hatten den Wettbewerb im Streit um die Israel-Teilnahme boykottiert. Durch die fehlende Teilnahme würde der Musikwettbewerb auch weniger verfolgt. Deutschland und Frankreich bauen keinen Kampfjet zusammen. Das Projekt ist gescheitert. Aus deutschen Regierungskreisen heißt es, dass die Regierungschefs Merz und Macron zur Einigung gekommen seien, dass die Unternehmen Airbus und Dassault nicht zusammenfinden werden. Nach jahrelangen Vorbereitungen für ein gemeinsames Kampfflugzeug sei das Projekt nun gescheitert. Nichts mehr zu melden von der Strasse, es rollt und ich wünsche gute Fahrt.
6: Die Regen- und Gewitterwolken die begleiten uns durch den Abend und suchen sich teils dann am Morgen in die Dienstag rein. Gerade Richtung Berge kann es öppen mal noch ein paar Regenspritzer geben. Ab Mittag lässt es dann aber noch und ist nur noch vereinzelt ein bisschen nass bei maximal 19 Grad.
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2: Ich bin Mary Milanovic. Guten Abend.
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2: Das Parlament hat sich immer noch nicht darauf geeinigt, wie die 13. AHV-Rente finanziert werden soll. Der Ständerat besteht mit klarem Mehr darauf, die Mehrwertsteuer und auch die Lohnbeiträge zugunsten der AHV zu erhöhen. Morgen debattiert wieder der Nationalrat. Dieser will nur die Mehrwertsteuer erhöhen. Die 13. AHV-Rente wird Ende Jahr erstmals ausbezahlt. 4,2 Milliarden Franken sind dafür nötig. Der Nachrichtendienst des Bundes beobachtet derzeit 44 sogenannte Risikopersonen. Das gab der Bundesrat bekannt. Dabei handelt es sich um Personen, die ein Risiko oder eine Bedrohung für die innere und äußere Sicherheit der Schweiz darstellen. Eine tiefe, einstellige Zahl der Personen habe einen Asylstatus. Erfasst werden dabei sowohl dschihadistisch motivierte Personen als auch solche, die andere Formen des Terrorismus unterstützen. Nach dem erneuten Zusammenbruch von Dänemarks Fußballnationalspieler Christian Eriksen hat der Teamarzt leichte Entwarnung gegeben. Eriksen gehe es gut, es werde erwartet, dass er bald aus dem Spital entlassen werden kann, so der Teamarzt. Eriksen war gestern bei einem Länderspiel gegen die Ukraine kollabiert. Die Partie wurde daraufhin abgebrochen. Er hatte schon 2021 im EM-Spiel gegen Finnland einen Herzstillstand erlitten und wurde wiederbelebt. Ihm wurde daraufhin ein Defibrillator eingesetzt. Im Moment haben wir keine grösseren Staumeldungen für euch. Wir wünschen euch ganz eine gute Weiterfahrt.
3: Die Regen- und Gewitterwolken die begleiten uns durch den Abend und suchen sich teils dann am Morgen im Dienstag rein. Gerade Richtung Bergen kann es öfter mal noch ein paar Regenspritzer geben. Ab Mittag lässt es dann aber noch und ist nur noch vereinzelt ein bisschen nass bei maximal 19 Grad.
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2: Diese Themen haben heute Schlagzeilen gemacht. Guten Abend.
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3: Die Arbeitszeiten von Ärztinnen und Ärzten in Schweizer Spitälern sind leicht gesunken. Die wöchentliche Arbeitszeit sank im Schnitt, hochgerechnet auf ein Vollzeitpensum, auf 54,6 Stunden, wie der Verband Schweizerischer Assistenz- und Oberärztinnen mitteilt. Trotz dieser positiven Tendenz bei den Arbeitsstunden bleibe das Erschöpfungslevel kritisch. Wie bereits bei der letzten Befragung im Jahr 2022 gab jede zweite befragte Person an, mindestens gelegentlich erschöpft zu sein.
2: Die Wolfspopulation in der Schweiz ist gewachsen. Im vergangenen Jahr ist die Zahl der Wolfsrudel in der Schweiz auf 43 gestiegen, wie die Stiftung Cura mitteilt. Insgesamt hätten Fachleute 350 Wölfe nachgewiesen. Erstmals etablierte sich ein Rudel im Kanton Obwalden, ein weiteres entstand im Kanton Neuenburg. Die Mehrheit der Schweizer Wölfe stammt weiterhin aus der Alpenpopulation. Im Wallis dokumentierte die Stiftung zudem erstmals eine doppelte Reproduktion, bei der sich zwei Weibchen in einem Rudel gleichzeitig fortpflanzen.
3: In einer Woche beginnt im französischen Evian am Genfersee der G7-Gipfel. Gegenüber von Lausanne treffen sich die größten westlichen Wirtschaftsmächte. Heute hat der Kanton Watt über seine Sicherheitsmaßnahmen informiert. Man bereite sich auf verschiedene Szenarien vor, sagt der Wattländer Staatsrat Vasilis Venizelos. Dass sich Donald Trump wenige Kilometer von Lausanne aufhalte, sei nicht ohne.
4: Wir préparer à différents scénarios dans le cadre de cet événement, on va pas se mentir, hein, avoir Donald Trump à 15 km de Lausanne, ce n'est pas rien.
3: Außer kantonalen Polizeikräften sind auch 4000 Schweizer Soldatinnen und Soldaten im Einsatz. Zudem genehmigte der Bundesrat Grenzkontrollen während des Gipfels.
2: Der Nachrichtendienst des Bundes beobachtet derzeit 44 sogenannte Risikopersonen. Das gab der Bundesrat bekannt. Dabei handelt es sich um Personen, die ein Risiko oder eine Bedrohung für die innere und äußere Sicherheit der Schweiz darstellen. Eine tiefe, einstellige Zahl der Personen habe einen Asylstatus. Erfasst werden dabei sowohl dschihadistisch motivierte Personen als auch solche, die andere Formen des Terrorismus unterstützen. Die 9 Nuklearmächte haben im letzten Jahr ihre Atomwaffenarsenale weiter modernisiert und ausgebaut. Das schreibt das Stockholmer Friedensforschungsinstitut SIPRI. Laut Schätzung befanden sich im Januar fast 10.000 atomare und einsatzbereite Sprengköpfe in militärischen Reserven. Fast die Hälfte davon sei auf Raketen und Flugzeugen stationiert.
5: In der Nacht auf morgen ist es immer mal wieder nass im FM1-Land. Lokal kann es da auch gewittern. Und das Wetter zieht sich morgen auch in die Dienstag rein. Da ist es gerade den Vormittag durch öppen mal noch nass. Gegen den Nomi gibt es nur noch vereinzelt Tropfen. Bewölkt bleibt es aber bei um die 16 bis 19 Grad. Und alle aktuellen Verkehrsmeldungen, die findet ihr immer aktuell bei uns in der Radio FM1-App.
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2: Diese Themen haben heute Schlagzeilen gemacht. Guten Abend.
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2: Das Parlament hat sich immer noch nicht darauf geeinigt, wie die 13. AHV-Rente finanziert werden soll. Der Ständerat besteht mit klarem Mehr darauf, die Mehrwertsteuer und auch die Lohnbeiträge zugunsten der AHV zu erhöhen. Morgen debattiert wieder der Nationalrat. Dieser will nur die Mehrwertsteuer erhöhen. Die 13. AHV-Rente wird Ende Jahr erstmals ausbezahlt. 4,2 Milliarden Franken sind dafür nötig. Die Schweizer Armee erhält moderne Artillerie aus Deutschland. Das neue System ersetzt Panzerhaubitzen aus den 1960er Jahren und soll voraussichtlich in 5 Jahren geliefert werden. Laut dem Bundesamt für Rüstung werde so die Reaktionsfähigkeit der Schweizer Armee verbessert. Die Beschaffung ist Teil der Armeebotschaft 2025, die der Bundesrat dem Parlament vorgelegt hatte. Darin wurden 1,7 Milliarden Franken für Verteidigungsprojekte beantragt und bewilligt. Die Walliser Staatsanwaltschaft und die Kantonspolizei erhalten mehr Geld für die Ermittlungen zur Brandkatastrophe von Crans-Montana. Dies hat der Grosse Rat einstimmig entschieden. Insgesamt stellt der Kanton dafür über 1,2 Millionen Franken bereit. Die Staatsanwaltschaft soll so auch mehr Personal erhalten, beispielsweise Gerichtsschreiber. Die Walliser Kantonspolizei erhält finanzielle Unterstützung, unter anderem für Sicherheitsmaßnahmen bei Anhörungen. Der Eurovision Song Contest hat rund 35 Millionen Zuschauer verloren. Die diesjährige Ausstrahlung erreichte weltweit 131 Millionen TV-Zuschauerinnen und Zuschauer, das schreibt SRF. Der Rückgang ist jedoch für die Organisatoren keine Überraschung. Mehrere Länder hatten den Wettbewerb im Streit um die Israel-Teilnahme boykottiert. Durch die fehlende Teilnahme würde der Musikwettbewerb auch weniger verfolgt. Thailand verschärft seine Einreisekontrollen massiv. Von Januar bis Mai hat Thailand fast 30.000 Ausländerinnen die Einreise verweigert. Die Behörden begründen die Maßnahmen mit Visamissbrauch, illegaler Arbeit sowie grenzüberschreitender Kriminalität. Für Schweizer Reisende gilt bald wieder nur 30 Tage visafreier Aufenthalt statt 60. Seit einem Jahr ist zudem eine elektronische Einreisekarte für alle Einreisenden obligatorisch. Der britische Premierminister hat Tech-Firmen ein Ultimatum zur Einführung neuer Kinderschutzmaßnahmen gestellt. Das Problem bestehe darin, dass Kinder mit ihren Smartphones Nacktbilder senden und empfangen könnten. Er fordert die Technologieunternehmen auf, technische Schutzmechanismen einzuführen, die das verhindern.
3: In der Nacht auf morgen ist es immer mal wieder nass im FM1-Land. Lokal kann es da auch gewittern. Und das Wetter zieht sich morgen auch in die Dienstag rein. Da ist es gerade den Vormittag durch etwa einmal noch nass. Gegen den Nomi gibt es nur noch vereinzelt Tropfen. Bewölkt bleibt es aber bei um die 16 bis 19 Grad. Und alle aktuellen Verkehrsmeldungen, die findet ihr immer aktuell bei uns in der Radio FM1-App.
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2: Diese Themen haben heute Schlagzeilen gemacht. Guten Abend.
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3: Die Arbeitszeiten von Ärztinnen und Ärzten in Schweizer Spitälern sind leicht gesunken. Die wöchentliche Arbeitszeit sank im Schnitt, hochgerechnet auf ein Vollzeitpensum, auf 54,6 Stunden, wie der Verband Schweizerischer Assistenz- und Oberärztinnen mitteilt. Trotz dieser positiven Tendenz bei den Arbeitsstunden bleibe das Erschöpfungslevel kritisch. Wie bereits bei der letzten Befragung im Jahr 2022 gab jede zweite befragte Person an, mindestens gelegentlich erschöpft zu sein.
2: Die Wolfspopulation in der Schweiz ist gewachsen. Im vergangenen Jahr ist die Zahl der Wolfsrudel in der Schweiz auf 43 gestiegen, wie die Stiftung Cura mitteilt. Insgesamt hätten Fachleute 350 Wölfe nachgewiesen. Erstmals etablierte sich ein Rudel im Kanton Obwalden, ein weiteres entstand im Kanton Neuenburg. Die Mehrheit der Schweizer Wölfe stammt weiterhin aus der Alpenpopulation. Im Wallis dokumentierte die Stiftung zudem erstmals eine doppelte Reproduktion, bei der sich zwei Weibchen in einem Rudel gleichzeitig fortpflanzen.
3: In einer Woche beginnt im französischen Evian am Genfersee der G7-Gipfel. Gegenüber von Lausanne treffen sich die größten westlichen Wirtschaftsmächte. Heute hat der Kanton Watt über seine Sicherheitsmaßnahmen informiert. Man bereite sich auf verschiedene Szenarien vor, sagt der Wattländer Staatsrat Vasilis Venizelos. Dass sich Donald Trump wenige Kilometer von Lausanne aufhalte, sei nicht ohne.
4: Wir préparer à différents scénarios dans le cadre de cet événement, on va pas se mentir, hein, avoir Donald Trump à 15 km de Lausanne, ce n'est pas rien.
3: Außer kantonalen Polizeikräften sind auch 4000 Schweizer Soldatinnen und Soldaten im Einsatz. Zudem genehmigte der Bundesrat Grenzkontrollen während des Gipfels.
2: Der Nachrichtendienst des Bundes beobachtet derzeit 44 sogenannte Risikopersonen. Das gab der Bundesrat bekannt. Dabei handelt es sich um Personen, die ein Risiko oder eine Bedrohung für die innere und äußere Sicherheit der Schweiz darstellen. Eine tiefe, einstellige Zahl der Personen habe einen Asylstatus. Erfasst werden dabei sowohl dschihadistisch motivierte Personen als auch solche, die andere Formen des Terrorismus unterstützen. Die neuen Nuklearmächte haben im letzten Jahr ihre Atomwaffenarsenale weiter modernisiert und ausgebaut. Das schreibt das Stockholmer Friedensforschungsinstitut SIPRI. Laut Schätzung befanden sich im Januar fast 10.000 atomare und einsatzbereite Sprengköpfe in militärischen Reserven. Fast die Hälfte davon sei auf Raketen und Flugzeugen stationiert.
5: In der Nacht auf morgen ist es immer mal wieder nass im FM1-Land. Lokal kann es da auch gewittern. Und das Wetter zieht sich morgen auch in die Dienstag rein. Da ist es gerade den Vormittag durch etwa einmal noch nass. Gegen den Nomi gibt es nur noch vereinzelt Tropfen. Bewölkt bleibt es aber bei um die 16 bis 19 Grad. Und alle aktuellen Verkehrsmeldungen, die findet ihr immer aktuell bei uns in der Radio FM1-App.
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3: Diese Themen haben heute Schlagzeilen gemacht. Guten Abend.
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3: Das Parlament hat sich immer noch nicht darauf geeinigt, wie die 13. AHV-Rente finanziert werden soll. Der Ständerat besteht mit klarem Mehr darauf, die Mehrwertsteuer und auch die Lohnbeiträge zugunsten der AHV zu erhöhen. Morgen debattiert wieder der Nationalrat. Dieser will nur die Mehrwertsteuer erhöhen. Die 13. AHV-Rente wird Ende Jahr erstmals ausbezahlt. 4,2 Milliarden Franken sind dafür nötig. Die Schweizer Armee erhält moderne Artillerie aus Deutschland. Das neue System ersetzt Panzerhaubitzen aus den 1960er Jahren und soll voraussichtlich in 5 Jahren geliefert werden. Laut dem Bundesamt für Rüstung werde so die Reaktionsfähigkeit der Schweizer Armee verbessert. Die Beschaffung ist Teil der Armeebotschaft 2025, die der Bundesrat dem Parlament vorgelegt hatte. Darin wurden 1,7 Milliarden Franken für Verteidigungsprojekte beantragt und bewilligt. Die Walliser Staatsanwaltschaft und die Kantonspolizei erhalten mehr Geld für die Ermittlungen zur Brandkatastrophe von Crans-Montana. Dies hat der Grosse Rat einstimmig entschieden. Insgesamt stellt der Kanton dafür über 1,2 Millionen Franken bereit. Die Staatsanwaltschaft soll so auch mehr Personal erhalten, beispielsweise Gerichtsschreiber. Die Walliser Kantonspolizei erhält finanzielle Unterstützung, unter anderem für Sicherheitsmaßnahmen bei Anhörungen. Der Eurovision Song Contest hat rund 35 Millionen Zuschauer verloren. Die diesjährige Ausstrahlung erreichte weltweit 131 Millionen TV-Zuschauerinnen und Zuschauer, das schreibt SRF. Der Rückgang ist jedoch für die Organisatoren keine Überraschung. Mehrere Länder hatten den Wettbewerb im Streit um die Israel-Teilnahme boykottiert. Durch die fehlende Teilnahme würde der Musikwettbewerb auch weniger verfolgt. Thailand verschärft seine Einreisekontrollen massiv. Von Januar bis Mai hat Thailand fast 30.000 Ausländerinnen die Einreise verweigert. Die Behörden begründen die Maßnahmen mit Visamissbrauch, illegaler Arbeit sowie grenzüberschreitender Kriminalität. Für Schweizer Reisende gilt bald wieder nur 30 Tage visafreier Aufenthalt statt 60. Seit einem Jahr ist zudem eine elektronische Einreisekarte für alle Einreisenden obligatorisch. Der britische Premierminister hat Tech-Firmen ein Ultimatum zur Einführung neuer Kinderschutzmaßnahmen gestellt. Das Problem bestehe darin, dass Kinder mit ihren Smartphones Nacktbilder senden und empfangen könnten. Er fordert die Technologieunternehmen auf, technische Schutzmechanismen einzuführen, die das verhindern.
4: In der Nacht auf morgen ist es immer mal wieder nass im FM1-Land. Lokal kann es da auch gewittern. Und das Wetter zieht sich morgen auch in die Dienstag rein. Da ist es gerade den Vormittag durch etwa einmal noch nass. Gegen den Nami gibt es nur noch vereinzelt Tropfen. Bewölkt bleibt es aber bei um die 16 bis 19 Grad. Und alle aktuellen Verkehrsmeldungen, die findet ihr immer aktuell bei uns in der Radio FM1-App.
1: Da sind eure